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1: Die Christoph-Merian-Stiftung hat eine neue Publikation herausgegeben. Thema Einsamkeit. Eine drängende soziale Herausforderung, weil sich schweizweit 59% der jungen Männer und 69% der jungen Frauen manchmal einsam fühlen. Eine gut 100-seitige Broschüre mit 11 Fachbeiträgen von Wissenschaft, Praxis, Verwaltung und Zivilgesellschaft. Zum Beispiel KI als persönliche Begleiterin und wie sie womöglich einsam macht. Oder einengende Männlichkeitsformen, die auch unter Einsamkeit leiden lassen können. Oder dass statistisch gesehen die grösste Gruppe zwischen 18- und 29-Jährigen sind, was heisst, dass wir über Jugendeinsamkeit reden müssen. Nachzulesen in der Online-Publikation oder in der gedruckten Form, herausgegeben von der CMS, der Christoph-Merian-Stiftung. In diesem Büchlein kommen ganz unterschiedliche Stimmen zu Wort. Lynn Baricella ist Influencerin und teilt unter dem Namen Sela Novela Content zu Lifestyle, Ästhetik und persönlichen Themen. Auch sie schreibt in dieser CMS-Publikation von der Einsamkeit in Social Media.
2: Ich glaube, das ist wirklich ein Punkt, den ganz viele vergessen. Man schaut so zu und man denkt, oh, das ist mega toll und ihr wird sicher mega gut gehen, weil man teilt ja auch oft nur die schönen Momente. Und es ist ähnlich auch, wie wenn man das Fotoalbum irgendwie daheim anschaut. Das sind ja auch meistens nur Fotos und Videos von schönen Momenten. Aber ich finde es wichtig, dass wir auch mal die Perspektive ein bisschen mehr aufzeigen, dass eben, ja, die Einsamkeit irgendwo dort auch drin schlummert. Man zeigt nur das Schöne und alles, was sonst noch so passiert, über das wird nicht geredet.
1: Ist das deine persönliche Erkenntnis auch?
2: Ja. Yeah. Es ist natürlich mega unterschiedlich, je nach Person und je nach Content. Es gibt sicher auch die Leute, wie zum Beispiel mich, die es probieren, ein bisschen mehr zum Thema machen und auch über unangenehme Seiten schwätzen. Aber primär habe ich schon das Gefühl, fehlt der Punkt. Und wird sich ein bisschen glamourisiert alles.
1: Sich verbunden fühlen, statt sich allein fühlen. Eine Destigmatisierung ist wichtig, wenn die Einsamkeit zu einer Belastung wird. Destigmatisierung, wie auch über Depression und Burnout offen geredet wird, das hilft gegen die Einsamkeit. Auch die Vernetzung, soziale Räume, Empowerment, das, was auch die Influencerin macht. Neben der Lynn Baricella ist der Philosoph Johannes Nilo, der auch einen Beitrag zur Einsamkeitspublikation von der CMS geschrieben hat. Er bringt eine andere Sicht auf die Einsamkeit über. Gehen wir der Definition von Einsamkeit im philosophischen Kontext nach.
3: Dass es eine Selbstbegegnung ist oder ein Mangel an Selbst oder eine Sehnsucht nach dem Selbst, nach dem Ich, die in der Einsamkeit herausgefordert wird. Man hat es ja auch in der Literatur, diese mehr romantische Idee von Einsamkeit, wo man in die Wildnis geht, um quasi die Natur zu erfahren und selbst zu sich kommen quasi. Ne? Und das versuche ich jetzt begrifflich zu formulieren, wie das aussehen könnte. Und nenne das dann eine Fähigkeit.
1: Die Einsamkeit als Gefühl, als körperlicher Zustand oder eben als Fähigkeit, wo nichts Schlechtes ist, sondern wir kultivieren können. Ein Zwiegespräch kann in der Einsamkeit anfangen mit der Frage, wer bin ich? Und zu einer Fähigkeit wachsen. Einsamkeit gehört zum Leben und kann Phase sein vom Alleinsein, von der Langeweile, vom Grübeln oder vom sozialen Rückzug. Manchmal ist Einsamkeit auch notwendig und macht kreativ.
3: Ich bin mir natürlich bewusst, dass Einsamkeit ein Leid sein kann und ein gesellschaftliches Problem offensichtlich ist. Ich drehe nur das um und frage mich, ob wir vielleicht eine einseitige Definition von Einsamkeit haben. Und aus dieser Einsamkeit heraus ist es vielleicht ein Missverständnis, in dem wir hineinkommen. So, ich interessiere mich dafür, wie diesen Begriff Einsamkeit neu verstehen könnte und dann dadurch auch das eigene Leid so einschätzt, dass es vielleicht kein Leid ist, sondern eine Chance.
1: Einsamkeit ist hilfreich, um sich um soziale Kontakt zu kümmern. Aber die CMS-Broschüre macht deutlich, dass lang anhaltende Einsamkeit zu Belastung und Stress führt und krank macht. Keine Personengruppe bleibt von ihr verschont. Ältere Menschen, Jugendliche, MigrantInnen, GamerInnen, frischbackene Eltern, Menschen mit tiefem oder hohem Einkommen. Die Influencerin Lynn Baricella.
2: Ich hoffe, dass ich auch mit meinem Beitrag kann sagen, es geht um Verbundenheit. Und um die zu schaffen, hilft es, wenn man auch mal darüber schwätzt, wie es einem geht. Aber es gibt mir auch gerade wieder Inspiration, um mich wieder mehr mit mir auseinanderzusetzen. Ich finde es einen mega schönen Ansatz.
3: Ja, fand ich sehr schön, die Frage nach der Verbundenheit. Und ich behaupte ja, dass die soziale Verbundenheit mit anderen bei sich, bei einem selbst beginnt, oder? Wenn ich mit mir in Verbund bin, dann bin ich auch bereit, mit anderen mich zu verbinden. Wenn ich sozusagen die anderen brauche, weil ich mich selber loswerden will, dann geht es den anderen auch nicht gut, oder?
1: Die Verbundenheit gegen die Einsamkeit. Weil die Einsamkeit schwächt den sozialen Austausch, die politische Teilnahme, den gesellschaftlichen Zusammenhalt und demokratische Diskussionskultur. Polarisierung und Radikalisierung können begünstigt werden. Die Broschüre über Einsamkeit umfasst Porträts über einsame Menschen, statistische Erfassungen, gesundheitliche Aspekte, soziologische und philosophische Analysen und Empfehlungen. Und nicht zuletzt rührende Illustrationen von der Evelina Marti. Die Einsamkeit ist oft unsichtbar. Das Büchli trägt dazu bei, dass das Thema sichtbar wird. Für Radio X, Janina Labhardt.
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1: 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Mai und das kannst du heute alles unternehmen. Am 6. Uhr die Ausstellung «Das Archiv der vollen Bäusche» seine Finissage im Ausstellungsraum Klingenthal. 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Präsentiert von Gay Basel. 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Auch am 8. kann das Stück Sirenen im Theater Basel auf der kleinen Bühne schauen. Subtil unkonventionelle Hommage an Thelonious Monk gibt es am 8:30 im Birdside Jazz Club. 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Bass Practice ist mit der zweiten Ausgabe zurück. Spielen die unter anderem Darwin, Bruegel und Saba Kollektiv, das ab der 10. Und ab der 11. feiert die Partyreihe Indie Rock ihren 9. Geburtstag in der Kaschemme.
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die Verkäuferinnen freundlich? Sieht der Laden gut aus? Ist der Preis in Ordnung? Der Geruch angenehm? Die Musik inspirierend? Die Einrichtung nett? Oder hätten Sie Vorschläge zur Verbesserung?

Projekte sowieso bald der Vergangenheit angehören, könnten sie so diesen Maschinen und den Personen, die diese Maschinen bedienen, ein zweites Leben ermöglichen. Stellen Sie sich vor, Sie hätten lauter von diesen tollen Teilen in Ihrem Geschäft drin, mit Leuten, die erklären, wie das alles funktioniert. Sie würden auch noch diese Lampen aufstellen, diese Baustellenlampen, die so wunderschön in der Nacht leuchten. Sie könnten Löcher durch die Wände bohren zu ihren Nachbarn und rausfinden, was die eigentlich so machen. Es würden sich ganz neue Synergien ergeben, die für alle Seiten so fruchtbar sein könnten. Tja, und wenn Sie sich vorstellen, Sie bringen Ihre Kundschaft in der

Sie schicken das Konzept an die Ladenleitung und die sind begeistert. Sie werden eine Machbarkeitsstudie in Auftrag geben und sich dann bei Ihnen melden. Dankeschön.

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1: Die Christoph-Merian-Stiftung hat eine neue Publikation herausgegeben. Thema Einsamkeit. Eine drängende soziale Herausforderung, weil sich schweizweit 59% der jungen Männer und 69% der jungen Frauen manchmal einsam fühlen. Eine gut 100-seitige Broschüre mit 11 Fachbeiträgen von Wissenschaft, Praxis, Verwaltung und Zivilgesellschaft. Zum Beispiel KI als persönliche Begleiterin und wie sie womöglich einsam macht. Oder einengende Männlichkeitsformen, die auch unter Einsamkeit leiden lassen können. Oder dass statistisch gesehen die grösste Gruppe zwischen 18 und 29-Jährigen sind, was heisst, dass wir über Jugendeinsamkeit reden müssen. Nachzulesen in der Online-Publikation oder in der gedruckten Form, herausgegeben von der CMS, der Christoph-Merian-Stiftung. In diesem Büchlein kommen ganz unterschiedliche Stimmen zu Wort. Lynn Baricella ist Influencerin und teilt unter dem Namen Sela Novela Content zu Lifestyle, Ästhetik und persönlichen Themen. Auch sie schreibt in dieser CMS-Publikation von der Einsamkeit in Social Media.
2: Ich glaube, das ist wirklich ein Punkt, den ganz viele vergessen. Man schaut so zu und man denkt, oh, das ist mega toll und ihr wird sicher mega gut gehen, weil man teilt ja auch oft nur die schönen Momente. Und das ist ähnlich auch, wie wenn man das Fotoalbum irgendwie daheim anschaut. Das sind ja auch meistens nur Fotos und Videos von schönen Momenten. Aber ich finde es wichtig, dass wir auch mal die Perspektive ein bisschen mehr aufzeigen, dass eben, ja, die Einsamkeit irgendwo dort auch drin schlummert. Man zeigt nur das Schöne und alles, was sonst noch so passiert, über das wird nicht geredet.
1: Ist das deine persönliche Erkenntnis auch?
2: Ja. Yeah. Es ist natürlich mega unterschiedlich, je nach Person und je nach Content. Es gibt sicher auch die Leute, wie zum Beispiel mich, die es probieren, ein bisschen mehr zum Thema machen und auch über unangenehme Seiten schwätzen. Aber primär habe ich schon das Gefühl, fehlt der Punkt. Und wird sich ein bisschen glamourisiert alles.
1: Sich verbunden fühlen, statt sich allein fühlen. Eine Destigmatisierung ist wichtig, wenn die Einsamkeit zu einer Belastung wird. Destigmatisierung, wie auch über Depression und Burnout offen geredet wird, das hilft gegen die Einsamkeit. Auch die Vernetzung, soziale Räume, Empowerment, das, was auch die Influencerin macht. Neben der Lynn Baricella ist der Philosoph Johannes Nilo, der auch einen Beitrag zur Einsamkeitspublikation von der CMS geschrieben hat. Er bringt eine andere Sicht auf die Einsamkeit über. Gehen wir der Definition von Einsamkeit im philosophischen Kontext nach.
3: Dass es eine Selbstbegegnung ist oder ein Mangel an Selbst oder eine Sehnsucht nach dem Selbst, nach dem Ich, die in der Einsamkeit herausgefordert wird. Man hat es ja auch in der Literatur, diese mehr romantische Idee von Einsamkeit, wo man in die Wildnis geht, um quasi die Natur zu erfahren und selbst zu sich kommen quasi. Ne? Und das versuche ich jetzt begrifflich zu formulieren, wie das aussehen könnte und nenne das dann eine Fähigkeit.
1: Die Einsamkeit als Gefühl, als körperlicher Zustand oder eben als Fähigkeit, wo nichts Schlechtes ist, sondern wir kultivieren können. Ein Zwiegespräch kann in der Einsamkeit anfangen mit der Frage, wer bin ich? Und so eine Fähigkeit wachsen. Einsamkeit gehört zum Leben und kann Phase sein vom Alleinsein

0: von der Langeweile, vom Grübeln oder vom sozialen Rückzug. Manchmal ist Einsamkeit auch notwendig und macht kreativ.
1: Ich bin mir natürlich bewusst, dass Einsamkeit ein Leid sein kann und ein gesellschaftliches Problem offensichtlich ist. Ich drehe nur das um und frage mich, ob wir vielleicht eine einseitige Definition von Einsamkeit haben. Und aus dieser Einsamkeit heraus ist es vielleicht ein Missverständnis, in dem wir hineinkommen. So, ich interessiere mich dafür, wie man diesen Begriff Einsamkeit neu verstehen könnte und dann dadurch auch das eigene Leid so einschätzt, dass es vielleicht kein Leid ist, sondern eine Chance.
0: Einsamkeit ist hilfreich, um sich um soziale Kontakte zu kümmern. Aber die CMS-Broschüre macht deutlich, dass lang anhaltende Einsamkeit zu Belastung und Stress führt und krank macht. Keine Personengruppe bleibe von ihr verschont. Ältere Menschen, Jugendliche, MigrantInnen, GamerInnen, frischbackene Ältere, Menschen mit tiefem oder hohem Einkommen. Die Influencerin Lynn Baricella.
2: Ich hoffe, dass ich auch mit meinem Beitrag sagen kann, es geht um Verbundenheit. Und um die zu arbeiten, hilft es, wenn man auch mal darüber schwätzt, wie es einem geht. Aber es gibt mir auch gerade wieder Inspiration, um mich wieder mehr mit mir auseinanderzusetzen. Ich finde es einen mega schönen Ansatz.
1: Ja, fand ich sehr schön, die Frage nach der Verbundenheit. Und ich behaupte ja, dass die soziale Verbundenheit mit anderen bei einem selbst beginnt, oder? Wenn ich mit mir in Verbund bin, dann bin ich auch bereit, mit anderen mich zu verbinden. Wenn ich sozusagen die anderen brauche, weil ich mich selber loswerden will, dann geht es den anderen auch nicht gut, oder?
0: Die Verbundenheit gegen die Einsamkeit. Weil die Einsamkeit schwächt den sozialen Austausch, die politische Teilnahme, den gesellschaftlichen Zusammenhalt und demokratische Diskussionskultur. Polarisierung und Radikalisierung können begünstigt werden. Die Broschüre über Einsamkeit umfasst Porträts über einsame Menschen, statistische Erfassungen, gesundheitliche Aspekte, soziologische und philosophische Analysen und Empfehlungen. Und nicht zuletzt rührende Illustrationen von der Evelina Marti. Die Einsamkeit ist oft unsichtbar. Das Büchli trägt dazu bei, dass das Thema sichtbar wird. Für Radio X, Janina Labhardt.
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1: Das Album der Woche heisst «Towards an Expanse» und ist das Debütalbum von der südafrikanischen Komponistin und Klangdichterin Dumama. In den letzten 7 Jahren ist zwischen New York, Berlin und Johannesburg ein Album entstanden, wo eine Meditation auf Verletztheit und Verlust ist, währenddessen aber auch eine Autonomie zurückgewonnen wird, in Bezug zu wie Black Life archiviert wird. Es sind Dialoge zwischen der Künstlerin, ihren Vorfahren und den Stimmen von musikhistorischen Grössen wie der Miriam Makeba, Madossini oder Busim Khlongo. Es ist ein anspruchsvolles und sehr aufwendiges Album. Und wer sich Zeit nimmt, teils 7-minütige Songs zu hören und das Album als Gesamtwerk aufzunehmen, wird mit Sicherheit mit einer bleibenden Erfahrung belohnt.
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1: Die Christoph-Merian-Stiftung hat eine neue Publikation herausgegeben. Thema Einsamkeit. Eine drängende soziale Herausforderung, weil sich schweizweit 59% der jungen Männer und 69% der jungen Frauen manchmal einsam fühlen.

0: von der CMS, der Christoph-Merian-Stiftung. In diesem Büchlein kommen ganz unterschiedliche Stimmen zu Wort. Lynn Baricella ist Influencerin und teilt unter dem Namen Sela Novela Content zu Lifestyle, Ästhetik und persönlichen Themen. Auch sie schreibt in dieser CMS-Publikation von der Einsamkeit in Social Media.
1: Ich glaube, das ist wirklich ein Punkt, den ganz viele vergessen. Man schaut so zu und man denkt, oh, das ist mega toll und ihr wird sicher mega gut gehen, weil man teilt ja auch oft nur die schönen Momente. Und es ist ähnlich auch, wie wenn man das Fotoalbum irgendwie daheim anschaut. Das sind ja auch meistens nur Fotos und Videos von schönen Momenten. Aber ich finde es wichtig, dass wir auch mal die Perspektive ein bisschen mehr aufzeigen, dass eben ja, die Einsamkeit irgendwo dort auch drin schlummert. Man zeigt nur das Schöne und alles, was sonst noch so passiert, über das wird nicht geredet.
0: Ist das deine persönliche Erkenntnis auch?
1: Ja. Yeah. Es ist natürlich mega unterschiedlich, je nach Person und je nach Content. Es gibt sicher auch die Leute, wie zum Beispiel mich, die es probieren, ein bisschen mehr zum Thema machen und auch über unangenehme Seiten schwätzen. Aber primär habe ich schon das Gefühl, fehlt der Punkt. Und wird sich ein bisschen glamourisiert alles.
0: Sich verbunden fühlen, statt sich allein fühlen. Eine Destigmatisierung ist wichtig, wenn die Einsamkeit zu einer Belastung wird. Destigmatisierung, wie auch über Depression und Burnout offen geredet wird, das hilft gegen die Einsamkeit. Auch die Vernetzung, soziale Räume, Empowerment, das, was auch die Influencerin macht. Neben der Lynn Baricella ist der Philosoph Johannes Nilo, der auch einen Beitrag zur Einsamkeitspublikation von der CMS geschrieben hat. Er bringt eine andere Sicht auf die Einsamkeit über. Gehen wir der Definition von Einsamkeit im philosophischen Kontext nach.
2: Dass es eine Selbstbegegnung ist oder ein Mangel an Selbst oder eine Sehnsucht nach dem Selbst, nach dem Ich, die in der Einsamkeit herausgefordert wird. Man hat es ja auch in der Literatur, diese mehr romantische Idee von Einsamkeit, wo man in die Wildnis geht, um quasi die Natur zu erfahren und selbst zu sich kommen quasi. Ne? Und das versuche ich jetzt begrifflich zu formulieren, wie das aussehen könnte und nenne das dann eine Fähigkeit.
0: Die Einsamkeit als Gefühl, als körperlicher Zustand oder eben als Fähigkeit, wo nichts Schlechtes ist, sondern wir kultivieren können. Ein Zwiegespräch kann in der Einsamkeit anfangen mit der Frage, wer bin ich? Und zu einer Fähigkeit wachsen. Einsamkeit gehört zum Leben und kann Phase sein vom Alleinsein, von der Langeweile, vom Grübeln oder vom sozialen Rückzug. Manchmal ist Einsamkeit auch notwendig und macht kreativ.
2: Ich bin mir natürlich bewusst, dass Einsamkeit ein Leid sein kann und ein gesellschaftliches Problem offensichtlich ist. Ich drehe nur das um und frage mich, ob wir vielleicht eine einseitige Definition von Einsamkeit haben. Und aus dieser Einsamkeit heraus ist es vielleicht ein Missverständnis, in dem wir hineinkommen. So, ich interessiere mich dafür, wie man diesen Begriff Einsamkeit neu verstehen könnte. Und dann dadurch auch das eigene Leid so einschätzt, dass es vielleicht kein Leid ist, sondern eine Chance.
0: Einsamkeit ist hilfreich, um sich um soziale Kontakte zu kümmern. Aber die CMS-Broschüre macht deutlich, dass lang anhaltende Einsamkeit zu Belastung und Stress führt und krank macht. Keine Personengruppe bleibt von ihr verschont. Ältere Menschen, Jugendliche, Migrantinnen, Gamerinnen, frischbackene Eltern, Menschen mit tiefem oder hohem Einkommen. Die Influencerin Lynn Baricella.
1: Ich hoffe, dass ich auch mit meinem Beitrag sagen kann, es geht um Verbundenheit. Und um die zu schaffen, hilft es, wenn man auch mal darüber schwätzt, wie es einem geht. Aber es gibt mir auch gerade wieder Inspiration, um mich wieder mehr mit mir auseinanderzusetzen. Ich finde es einen mega schönen Ansatz.
2: Ja, fand ich sehr schön, die Frage nach der Verbundenheit. Und ich behaupte ja, dass die soziale Verbundenheit mit anderen bei sich, bei einem selbst beginnt, oder? Wenn ich mit mir in Verbund bin, dann bin ich auch bereit, mit anderen mich zu verbinden. Wenn ich sozusagen die anderen brauche, weil ich mich selber loswerden will, dann geht es den anderen auch nicht gut, oder?
0: Verbundenheit gegen die Einsamkeit. Weil die Einsamkeit schwächt den sozialen Austausch, die politische Teilnahme, den gesellschaftlichen Zusammenhalt und demokratische Diskussionskultur. Polarisierung und Radikalisierung können begünstigt werden. Die Broschüre über Einsamkeit umfasst

0: Chiffres über einsame Menschen, statistische Erfassungen, gesundheitliche Aspekte, soziologische und philosophische Analysen und Empfehlungen. Und nicht zuletzt rührende Illustrationen von der Evelina Marti. Die Einsamkeit ist oft unsichtbar. Das Büchli trägt dazu bei, dass das Thema sichtbar wird. Für Radio X, Janina Labhardt.
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3: Guten Abend zusammen. Ich höre Radio Loco auf Radio X. Mein Name ist Maya und ich tue heute moderieren. Mit dem A la Minute vom Roger Sieber fangen wir dann an. Ich erzähle euch etwas über meine Ernährungsumstellung. Martina hat das Thema Taubenschutzinitiative, später mehr dazu. Natürlich sind auch die Rubriken Niklas Lesestöbli und der Eigenart dabei. Unsere erste Musik kommt jetzt, She's Like the Wind.
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5: Bald kommt der Sommer, es geht nicht mehr lang, bis ich wieder bei uns ins Schwimmbad gehe. Go Längen schwimmen für die Fitness und so, tue ich gerne vor der Party bei der Kasse anstehen. Und bin ich dann endlich mit Zahlen dran, sagt mir doch der liebe Kassenmann. Hey Erwachsene, das macht genau 8 Franken. Dann laufe ich rein durch die drehbare Schranke. Ich suche mir ein Plätzchen, wo ich ansitzen kann. Am besten im Schatten, sonst komme ich ins Schwitzen. Dann geht's ab zum Pool ins kühle Nass. Wow, ist das ein Riesenspass. Ein paar Stunden später dann gehe ich wieder heim, aber diesmal nicht wirklich ganz allein. Ein Sonnenbrand tut mich jetzt begleiten. Ja, ich gehöre nicht gerade zu den wirklich Gescheiten. Sonnencreme habe ich nämlich total vergessen und UV-Strahlen haben sich in meine Haut reingefressen. Darum ein Tipp, wenn ihr euch nicht verbrennen wollt, solltet ihr nicht ohne Sonnencreme in die Bade rennen.

Meine Ernährungsumstellung. Mit 20 Jahren habe ich zum ersten Mal meine Ernährung umgestellt, weil ich auch zum ersten Mal so sein wollte wie die anderen jungen Frauen. In 20 Wochen nahm ich 20 Kilo ab und war mit 60 Kilo sofort schlank. Es dauerte eine Weile, bis ich es selber kapierte, dass ich es wirklich schlank war. Danach viele Zu- und Abnahmen. Am meisten nahm ich bei meiner Schwangerschaft zu, 25 Kilo. Dann geht es weiter mit ab und zu und zu und ab, immer dasselbe Spiel. Dann verkündete ich letztes Jahr, dass ich nicht mehr abnehmen würde, da ich immer wieder zunehme. Ich habe mir eingeredet, dass es für mich okay ist, so zu bleiben mit Größe XXL. Dann Anfang dieses Jahres sah ich mich im Spiegel von der Seite und meine Problemzone, Po, war riesig. So sagte ich zu mir selbst, so will ich nicht bleiben, so will ich nicht mehr rausgehen und rumlaufen. Die ersten 3 Wochen ließ ich die Kohlenhydrate weg und trank mehr als sonst. Danach aß ich Trennkost, aber auch weniger Brot zum Frühstück und mehr Eier. Gleichzeitig fing ich an, mehr zu schwimmen, 3-mal pro Woche, und auch am Stück zu laufen, so 30 bis 40 Minuten, was ich vorher gar nicht konnte. Anstatt Mayo in die Salatsauce machte ich Joghurt rein und statt Sonnenblumenöl, wo es heißt eigentlich im Internet, dass es schlecht ist, nehme ich jetzt Sesamöl zum Braten und für den Salat. Ich fühle mich so viel besser, attraktiver und möchte nie mehr zurück. Da ich jetzt 5 Tage Magen-Darm gehabt habe und wenig gegessen, viel aufs Klo, habe ich gerade 2 Kilo verloren und bin meinem Ziel viel näher als gedacht. Sobald ich mein Wunschgewicht erreicht habe, werde ich schauen, wie ich essen kann, um mein Gewicht zu halten. Denn das Gefühl, wo ich jetzt habe, das will ich nie mehr hergeben.

0: reden. Da steht demnächst eine Abstimmung an mit einer Initiative und dazu wird euch René in diesem Beitrag Näheres erzählen. Aber René, stell dich doch bitte einfach erst einmal vor.
1: Ich bin René Winkler, ich bin die Initiatorin von dieser Initiative und ich habe einen Sohn, der 13 Jahre alt ist und arbeitet bei einem gemeinnützigen Verein und wir helfen bei diesem Verein Leuten, die in einer schwierigen Lebenssituation sind.
0: Jetzt zur Initiative. Um was geht es da genau? Es gibt ja auch einen Gegenvorschlag, wie meistens bei einer Abstimmung. Öfters einmal und dazu wird euch jetzt auch René Näheres erzählen.
1: Ja, es geht eben um die Tauben-Initiative. Wir aus der Bevölkerung wollten eine Initiative machen, weil wir einfach gemerkt haben, dass die Regierung hier nichts will verändern an dieser jetzigen Situation. Und vor 6 Jahren sind die ehemaligen Taubenschläge geschlossen worden. Und wir haben einfach gewählt, dass es etwas Anständiges gibt. Und das gibt es die Möglichkeit. Ganz viele Städte haben das, nämlich Taubenschläge-Konzept. Und das sind eben ganz, ganz viele Städte mittlerweile in Europa, in Niederland, Holland, Belgien, Deutschland, Österreich, Italien, Frankreich, alle haben es und auch in der Schweiz. Und es wird Zeit, dass es ein Basel kriegt. Und zwar sollte das Taubenschläge sein, wo man Tauben mittels Futter tut an Taubenschläge binden und dort kann man den Eiertausch vornehmen. Weil eine Taube kann bis zu 8-mal Eier legen im Jahr. Das ist ihr angezüchtet worden. Und wenn die natürlich auf der Fassade irgendwo im Versteckten brüten, kommt man nicht an die Eier ran. Und der Kanton Basel-Stadt schießt ja immer wieder Tauben ab. Das bringt aber gar nichts. Im Gegenteil, das tut sich immer wieder regenerieren. Weil ja, man nicht an die Eier kommt und darum sind die Taubenschläge so wichtig. Und wenn wir die Taubenschläge haben und dann genug füttern, haben wir einen kleinen, gesunden Taubenbestand noch an. Wichtig ist auch, dass die Taubenschläge natürlich in den Quartieren sind, wo es ganz viele Probleme gibt.
0: Jetzt noch bitte etwas, das ist die eine Seite gesehen und jetzt noch bitte zum Gegenvorschlag.
1: Ja, der Gegenvorschlag hat ursprünglich 3 Taubenschläge geplant mit 3 Gramm Futter am Tag plus das Ganze für 3 Jahre. Jetzt die Kommission vom Grossrat hat das verbessert. Er hat aus 3 Jahre 4 Jahre gemacht und aus 3 Taubenschlägen 5 Taubenschläge. Aber eben zu wenig Futter, weil auch wenn Sie ein bisschen das Futter angehabt haben von diesen 3 Gramm, reicht das immer noch nicht aus, was eine Taube am Tag isst. Eine Taube isst zwischen 25 und 40 Gramm Futter und das heisst, Bindung kann nicht entstehen in dem Taubenschlag, weil die Taube permanent raus muss Futter holen. Und wenn sie draussen rumrennen und rumfliegen muss, permanent, dann wird sie nicht im Taubenschlag sich breit tun und dort wohlfühlen und wird auch dort nicht nisten. Also werden dann ganz, ganz wenige dort nisten, viel zu wenig. Und das ist natürlich ein grosses Problem. Dann wird alles eigentlich so weitergehen und darum wird das Konzept dann nicht funktionieren, das die Regierung will bringen. Nebst dem ist eben noch das Abschiessen an den Hotspot, das Einsammeln von Tauben und fachgerecht töten plus im Taubenschlag Jungvögel töten. Auch noch ein Thema beim Gegenvorschlag und das ist natürlich auch, was die Bindung sehr schnell kaputt macht bei den Tauben. Wenn man natürlich an den Hotspot schießt, dort wo Taubenschläge sind oder Greifvögel einsetzt, Türe lanciert, dann vertreibt man ja Tauben eigentlich von diesen Taubenschlägen und das kann so nicht sein. Dann treibt man sie eigentlich genau wieder dort an, wo man sie eben nicht haben will. Oder? Sie müssen in diesen Taubenschlägen sein und sie müssen dort zur Ruhe kommen und wenn man ihnen dort Pippeli klaut und sie tötet, das wird nicht gut kommen. Die werden nach dem zweiten Mal spätestens fluchtartig den Taubenschlag verloren und werden nie mehr dort zurückkehren. Oder? Und darum muss man einfach ein ruhiges Konzept haben, wo die Tiere nicht immer wieder gestört werden in diesen Taubenschlägen, weil dort sollen sie sich ja wohlfühlen, dort sollen sie die Eier machen, dort sollten wir an die Eier herankommen.
0: Das klingt doch schon ganz gut. Und jetzt wollte ich einfach nur noch wissen, was dir so ganz kurz, vielleicht mit einer kurzen Antwort noch planet, eben bis es dann der 14. Juni ist und was da jetzt noch auf die Leute zukommt.
1: Ja, also wir werden jetzt noch das Wochenende in Riechen stehen, nächstes Wochenende in Bettigen, dann werden wir die ganzen Flyer verteilen, natürlich.

0: gegenüber 100 Haushalten. Ja, das wird nächstens sein. Dann wird man uns noch mal ein, zweimal in Basel an der Wochenende sehen und dann ist die Abstimmung.
1: Das tönt doch alles schon ganz gut. Und jetzt warten wir in dem Fall auf die Abstimmung und ich bedanke mich ganz herzlich, dass die Röne bei uns war, bei mir besser gesagt, bei euch an der Empfangsgerät und ihr seid haben können hören und ein bisschen vielleicht euch könnt jetzt überlegen, wie ihr wollt abstimmen und es ein bisschen einfacher fällt. Ich wünsche euch noch einen schönen Nachmittag oder einen schönen Abend, nachdem, wenn ihr die Sendung hört und bis zum nächsten Mal. Eure Martina.

0: Und hier jetzt Nikos Lasestübli.
1: Ich will, dass du mir zuhörst, ohne über mich zu urteilen. Ich will, dass du deine Meinung sagst, ohne mir Ratschläge zu erteilen. Ich will, dass du mir vertraust, ohne etwas zu erwarten. Ich will, dass du mir hilfst, ohne für mich zu entscheiden. Ich will, dass du für mich sorgst, ohne mich zu erdrücken. Ich will, dass du mich siehst, ohne mich in dir zu sehen. Ich will, dass du mich umarmst, ohne mir den Atem zu rauben. Ich will, dass du mir Mut machst, ohne mich zu bedrängen. Ich will, dass du mich hältst, ohne mich festzuhalten. Ich will, dass du mich beschützt, aufrichtig. Ich will, dass du dich näherst, doch nicht als Eindringling. Ich will, dass du all das kennst, was dir an mir missfällt. Dass du all das akzeptierst. Versuch es nicht zu ändern. Ich will, dass du weißt, dass du heute auf mich zählen kannst. Bedingungslos. Eine Geschichte von Jorge Bucay aus dem Buch Geschichten zum Nachdenken.
2: So, und jetzt können wir mal eine kleine Pause. Es ist jetzt gerade 4 Minuten vor 6:30 und ihr hört immer noch Lokoradio und es geht weiter mit Stay.

0: Liebe Zuhörerinnen und Zuhörer, ich bin Nathalie und ich stelle euch jetzt eine weitere Folge aus meinem Podcast «Schizophrenie für Fortgeschrittene» vor. Der Podcast findet ihr auf YouTube. In der heutigen Folge geht es um Evolutionspsychiatrie und um die Frage, warum Schizophrenie ein evolutionäres Paradox darstellt. Darüber rede ich mit dem führenden Evolutionspsychiater im deutschsprachigen Raum, mit Martin Brüne von der Universität Bochum. Also steigen wir ein. Der Evolutionspsychiatrie gilt Schizophrenie als ein Paradox. Es bedeutet, dass die Schizophrenie, obwohl sie in der heutigen Zeit eine sehr belastende und einschränkende Erfahrung ist, trotzdem immer noch existiert. Und die Frage ist, warum wurde die Schizophrenie nicht in der Evolution ausgemerzt, wenn sie doch so negative Folgen hat?
1: Ja, das ist eigentlich die Kernfrage, die sich Evolutionsbiologen vor allem stellen. Also das Paradoxe ist ja, um das nochmal evolutionstheoretisch zu betrachten, dass es eine Zahl von Menschen gibt, die an diesen Erkrankungen nun mal erkranken. Es gab früher immer so eine Art Dogma in der Psychiatrie, dass es auf der ganzen Welt ungefähr überall gleich viele sind. Das stimmt überhaupt nicht. Es gibt Regionen in der Welt, in denen es viel häufiger auftritt als in anderen Regionen. Das ist das eine. Und das sogenannte Paradoxe daran ist, dass, obwohl es diese Erkrankungen gibt, man sich nicht erklären kann, wie Sie schon sagen, warum gibt es sie denn immer noch, wenn diese Menschen, und das ist tatsächlich wirklich gut untersucht, statistisch weniger Nachkommen haben als Menschen, die davon nicht betroffen sind. Eigentlich müssten diese Empfindlichkeitsfaktoren ja nicht mehr nachweisbar sein. Und das ist genau nicht der Fall. Warum ist das denn so? Und ja, wie gesagt, nach wie vor nicht ganz klar, warum das so ist. Es könnte sich aber tatsächlich so andeuten, und da gibt es so ein paar moderne, sehr, ich finde, gelungene Veröffentlichungen, dass wahrscheinlich in früheren Zeiten diese Vorteile der zugrunde liegenden Möglichkeiten der Hirnverdrahtung zu einem bestimmten Zeitpunkt sehr von Vorteil waren. Man spricht dann davon, dass sie positiv selektiert wurden. Das ist übrigens ganz selten, weil das Allermeiste wird immer negativ selektiert. Das heißt, was nicht passt, fliegt raus sozusagen. Und dass etwas positiv selektiert wird, das ist eigentlich relativ ungewöhnlich. Und dann, so argumentieren einige Wissenschaftler, gab es möglicherweise einen Kipppunkt, ab dem diese Eigenschaften eher aus Populationen wieder, aber über sehr lange Zeiträume, entfernt wurden durch den reproduktiven Nachteil. Und möglicherweise, wenn wir jetzt lange genug Zeit hätten, die menschliche Entwicklung zu betrachten und wir schauten nochmal in 1000 Jahren oder 5000 nach, dann könnte es vielleicht so sein, dass es kaum noch Menschen mit Schizophrenien gibt. Wissen wir aber natürlich nicht genau. Da gibt es mathematische Modelle. Es könnte tatsächlich sein, dass die Menschheit global betrachtet auf dem Weg dazu ist, dass es tendenziell eher weniger Menschen mit Schizophrenien gibt über die Zeit. Aber wir überblicken natürlich immer nur so ein winziges Zeiträumchen, können das nicht mit Bestimmtheit sagen.
0: Das freut mich, dass Sie da gesagt haben, dass diese Formel, die man praktisch überall lesen kann, Schizophrenie gibt es weltweit und überall ungefähr 1% der Bevölkerung, dass man das nicht so direkt sagen kann. Und dann ist vor allem auch noch die Frage, das kann man vielleicht auch das jetzt so halbwegs anwenden, aber vor 10.000 Jahren, wir wissen ja überhaupt gar nichts darüber. Zum Beispiel auch vor 500 Jahren vor der Kolonisierung, wie andere Völker damit umgegangen sind, wie es da aussah, wissen wir auch nicht.
1: Sie werfen da eine weitere spannende Frage auf, und zwar sprechen Sie ja von der Verschiedenheit der früheren Umwelten und unserer jetzigen Umwelten. Das hatten Sie vorhin auch schon erwähnt, und das ist möglicherweise ein sehr wichtiger Faktor, auch im Hinblick auf das Risiko an psychotischen Erkrankungen zu erkranken. Denn dafür gibt es tatsächlich gute Belege. In der Fachsprache spricht man vom evolutionären Mismatch. Das heißt, die Umwelten, an die eine Anpassung erfolgt ist, gibt es so nicht mehr. Das heißt, die alten Anpassungen sind nicht mehr richtig passend für die gegenwärtigen Umwelten. Und das wird für uns auch in vielerlei Hinsicht ja auch zutreffen, wenn Sie nur sich vergegenwärtigen, dass wir ungefähr 99% der Zeit, die es unsere Art, also Homo sapiens überhaupt gibt, unter steinzeitlichen Bedingungen gelebt haben. Und jetzt das kleine 1%, gemessen, sagen wir mal, vom Beginn der Sesshaftwerdung vor 5.000 bis 10.000 Jahren, das ist ja ein verschwindend geringer Zeitraum. Und so schnell geht es eben dann nicht mit irgendwelchen Anpassungen. Und eine Herausforderung sind natürlich andere Menschen. Also früher lebten die meisten Menschen in überschaubaren Kleingruppen. Jeder kannte jeden. Man hatte natürlich Handelsbeziehungen zu anderen Gruppen oder freundschaftliche Beziehungen, manchmal auch kriegerische, klar. Aber eigentlich war man mit seinem sozialen Umfeld sehr vertraut. Und wenn Sie jetzt durch Zürich gehen oder Basel oder New York, dann werden Sie auf der Straße wahrscheinlich, wenn Sie Glück haben, mal jemanden erkennen, den Sie kennen. Und ansonsten sind es alles fremde Menschen. Und das erzeugt natürlich auch Stress.
0: Wir haben natürlich da einen sehr engen Zusammenhang zwischen extremem Stress und Psychosen, der ja auf jeden Fall gegeben ist, ja. So, Deli, das wär's schon gesehen mit dem Auszug aus dem Podcast Schizophrenie für Fortgeschrittene. Wer das ganze Interview will hören mit Martin Brüne, kann das sehr gern finden auf YouTube. Ich freue mich, wenn ihr reinschaut. Es ist noch viel länger und es geht um ganz spannende Themen, unter anderem auch noch um den Zusammenhang zwischen Schizophrenie und Schamanismus.

Unerträglich. Mehrere Maschinen gleichzeitig. Ohrenbetäubt. Totalbelastung. Katastrophe pur. Ende letztes Jahr neue Hausbesitzer. Neue Verwaltung. Kurzer Infobrief. Das war's. Kann mir egal sein. Eines Tages dann, denke nichts Peises, immer noch im Bett, ging's los. Kein Infobrief, keine Warnung, auf los geht's los. Man hört das eigene Wort nicht. Ohnmachtsgefühle macht dich bereit. Früh aus dem Haus, Orientierungslosigkeit. Voll Psychokrise, mentaler Einbruch in die Klinik. Abstand nehmen, neu orientieren. Kurieren war angesagt. Nach 2 Wochen dann Heimkehr. Die ganze Liegenschaft mit Gerüst ummantelt. Notfallplan angesagt. Den Tag durch zu Kollegen, spazieren, den Tag rumbringen. Der Baum im Garten, 70 Jahre alt, wurde gefällt. Es braucht Platz für Baumaterial. Später ein Kran. Der Essig wird umgebaut, es entsteht eine neue Wohnung. Ein Nachbar, 49 Jahre alt, zieht in eine neue Wohnung. Türmt aus dem Haus, in dem er 65 Jahre seines Daseins verbracht hat, dem Haus, in dem er seine Kinder großgezogen hat. Auch im Hochparterre wird eine Wohnung frei, das heißt 2 weitere Wohnungen für diesen Umbauwahnsinn. Gehen die Ferien für 3 Wochen, werden wir danach wohl auch eine neue Wohnung suchen. Scheiße.

0: So, jetzt habe ich noch drei Mitteilungen zu machen, bevor wir fertig sind. Das erste ist Text unter Druck, eine Ausstellung in der Kulturbeiz 113. Die beste Zeit ist zwischen 5 und 6:30 und es geht noch bis zum 6. Juni. Das zweite ist, am 5. Juni ist offene Tür im Rheinleben Entwicklung im Rahmen vom E-Blick und Radio X berichtet auch darüber. Und das dritte ist, Vortrag «Mein Heilungsweg, Erfahrungen, Traumatas etc.» am 21. Mai zwischen 4:30 und 5:45 im Kunstraum Basel, Biersigstrasse 16. Wir bitten um Anmeldung per Mail, das wäre dann tagesstruktur.modular@rileben.ch. So, dann jetzt haben wir fertig mit unserer Sendung. Es hat mir gut gefallen, ich hoffe euch auch. An der Technik war Nathalie gewesen und die Musik hat der Andi zusammengestellt. Wie jeden Samstag könnt ihr die Sendung nochmal hören zwischen 1 und 2. Ich verabschiede mich jetzt von euch. Bis bald.
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0: ist Samstag, der 16. Mai und das kannst du heute alles unternehmen. Am 6. Uhr führt die Ausstellung «Das Archiv der vollen Bäusche» seine Finissage im Ausstellungsraum Klingenthal. Ab der 6:30 kannst du im Sudhaus das grosse Finale vom ESC 26 schauen. Präsentiert von Gay Basel. Anatolian Folkrock in der Kaserne gibt es im Rahmen vom Orient Express Filmfestival. Spielen wird Electro Hafiz, startet wird am 8. Auch am 8. kann das Stück Sirenen im Theater Basel auf der kleinen Bühne schauen. Subtil unkonventionelle Hommage an Thelonious Monk gibt es am 8:30 im Birdside Jazz Club. In der Kuppel wird es wieder basslastig. Bass Practice ist mit der zweiten Ausgabe zurück. Spielen die unter anderem Darwin, Bruegel und Saba Kollektiv, das ab der 10. Und ab der 11. feiert die Partyreihe Indie Rock ihren 9. Geburtstag in der Kaschemme.
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1: Das Album von der Woche heisst «Towards an Expanse» und ist das Debütalbum von der südafrikanischen Komponistin und Klangdichterin Dumama. In den letzten 7 Jahren ist zwischen New York, Berlin und Johannesburg ein Album entstanden, wo eine Meditation auf Verletztheit und Verlust ist, währenddessen aber auch eine Autonomie zurückgewonnen wird, in Bezug zu wie Black Life archiviert wird. Es sind Dialoge zwischen der Künstlerin, ihren Vorfahren und den Stimmen von musikhistorischen Grössen wie der Miriam Makeba, Madossini oder Bussi Mkhlongo. Es ist ein anspruchsvolles und sehr aufwendiges Album. Und wer sich Zeit nimmt, teils 7-minütige Songs zu hören und das Album als Gesamtwerk aufzunehmen, wird mit Sicherheit mit einer bleibenden Erfahrung belohnt.

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0: Hallo Lila.
2: Hallo Christoph.
0: Und guten Abend, liebes Publikum. Wir sind heute live im Stellwerk Basel. Das ist der Hub für Kreativwirtschaft im Basler Quartier St. Johann. Und das ist die 6. Episode unserer Basler Serie zur Frage, wie eine Stadt wie Basel bis im Jahr 2037 klimaneutral werden kann.
2: Genau, willkommen auch an unsere Gäste, die hier mit uns am Tisch sitzen. Wir freuen uns sehr auf das Gespräch. Und zwar haben wir einmal hier Regierungsrat Kaspar Sutter. Er ist Vorsteher vom Departement für Wirtschaft, Soziales und Umwelt. Dann haben wir Michaela Reimann. Sie ist vom Verein Basel 2037 da. Und außerdem ist noch da Axel Schubert. Er ist Städteplaner, Dozent und Mitinitiant der Basler Klimagerechtigkeitsinitiative.
3: Guten Abend.
4: Guten Abend.
5: Guten Abend.
0: Die Klimagerechtigkeitsinitiative von der Gruppe Basel 2030 lanciert steht am Anfang dieser Debatte, die wir auch heute führen. Basel soll, und die Anwesenden wissen es wahrscheinlich, bis im Jahr 2037 klimaneutral werden. So haben es die Basler Stimmberechtigten mit großem Mehr beschlossen. Also unter dem Strich sollen in Basel keine Treibhausgase mehr emittiert werden. Und dieses Ziel ist, weil in der Verfassung stehend, eben verbindlich.
2: Voilà. Ja, aber wer unseren Podcast verfolgt, der hat sicher festgestellt, dass es nicht so einfach ist. Es betrifft nämlich ganz viele Bereiche, Infrastruktur, Lieferketten, Konsumverhalten sind betroffen. Aber das geht auch über das Essen und über die Bauwirtschaft und die Mobilität hin zur Energiegewinnung. Und dann hängt das alles ja auch noch zusammen.
0: Wir fragen, wer ist da alles gefordert? Wer hat hier den Lead? Wer zieht mit und wer bremst? Und wer bremst wo und wenn ja, warum?
2: Treibhaus, der Klimapodcast.
0: Mit Christoph Keller.
2: Und Lilla Gurtner.
0: Und wir steigen ein in die Diskussion mit einer Art Bestandesaufnahme. Wir haben schon in der ersten Episode dieser kleinen Basler Serie versucht, so etwas wie eine Bilanz zu ziehen über den Stand der Transformation in Richtung Netto-Null-Treibhausemissionen in Basel. Kaspar Sutter, dein Departement, das Departement für Wirtschaft, Soziales und Umwelt, ist in ganz wichtigen Bereichen verantwortlich, mitverantwortlich bei der Umsetzung dieser verfassungsmäßig festgelegten Klimapolitik. Kannst du einen kurzen, konzisen Überblick geben, wo wir heute stehen?
3: Basel Stadt hat schon einiges erreicht. Strom vielleicht als erstes zu nennen, seit 2008 zu 100% erneuerbar und atomfrei. Ich glaube, das ist eine wichtige Errungenschaft, auch als Folge des Widerstandes gegen das Atomkraftwerk Kaiseraugst. Da müssen wir schauen, dass so bleibt. Und die IWB, die produziert auch deutlich mehr Strom, als wir in Basel Stadt konsumieren. Also da ist Basel Stadt sehr gut aufgestellt. Deshalb ist Scope 2 bei uns auch kein großes Thema, weil beim Strom haben wir die Ziele erreicht. Auch in der Vergangenheit, seit 2010, konnten die Treibhausgase, die direkt emittierten, in Basel-Stadt um fast 40% gesenkt werden. Wir sind heute bei rund 3 Tonnen CO2-Äquivalenten pro Einwohnerin und Einwohner pro Jahr. Ich glaube, das lässt sich schon mal sehen. Aber klar, das Ziel ist netto null. Der Regierungsrat, der Kanton hat sich die Klimaschutzstrategie gesetzt mit dem netto null Ziel 2037, mit den Absenkpfaden auch verknüpft mit Maßnahmen und die sind wir jetzt konsequent am Umsetzen. Ein Bereich, wo wir sehr weit sind, auch sehr klar sehen, wie wir das Ziel erreichen, ist beim Wärmebereich. Dort werden wir das Ziel bis 2037 erreichen, dann werden wir keine Häuser mehr und Gebäude in dieser Stadt mit fossilen Brennstoffen heizen.
2: Dankeschön. Axel Schubert, du bist einer der Mitbegründer der sogenannten Klimagerechtigkeitsinitiative Basel 2030. Ihr habt die Abstimmung gewonnen und seither engagiert sich die Gruppe aber auch immer noch in der Umsetzung der Klimapolitik des Kantons. Unter anderem macht ihr regelmäßige Treffen mit der Klimafachstelle. Wie ist denn deine Einschätzung? Wo stehen wir hier?
6: Ja, in der Tat, seit der Annahme von der Klimagerechtigkeitsinitiative hat sich beim Kanton viel bewegt. Es gibt die Fachstelle Klima, es gibt auch eine Fachstelle umweltgerechtes Planen und Bauen beim Bau- und Verkehrsdepartement. Es gibt etliche Maßnahmen. Es gibt auch Vereine wie Basel 2037, die ins Leben gerufen worden sind. Und scheint so, diesen Auftrag vom Souverän hat es ganz offensichtlich gebraucht. Gewonnen hat aber nicht Basel 2030, wir haben nur 57% bekommen, sondern letztlich der Gegenvorschlag mit 2037. Und wir haben den Eindruck, dass momentan die Umsetzung allzu pragmatisch erfolgt, dass wir näher dran sind, 2037 als Netto-Null-Ziel zu managen, wie wirklich eine gesellschaftliche Transformation voranzubringen.
0: Und kannst du dieses Wort managen noch ein bisschen ausformulieren? Was heißt managen?
6: Also in der Tat, es gibt ja eine Klimaschutzstrategie, einen Aktionsplan und da ist recht gut auch durchdekliniert, alles Scope 1, 2 Bereiche, was da zu tun gäbe. Wir sind, glaube ich, bei Mobilität, was die Zahlen angeht, noch nicht ganz auf dem Pfad und so weiter. Aber diese Transformation, die vor uns steht, ist so eine gewaltige. Wir denken nicht, dass es mit dem Umsetzen eben von wegen mir 100 oder 200 oder 50 Maßnahmen genug Spirit in die Gesellschaft bringt und trägt, den wir brauchen.
0: Wird ein Thema sein der Diskussion. Michael Reimann, du bist Co-Leiterin des Vereins Basel 2037 und dieser Verein hat zum Ziel, eben die KMUs in der Stadt Basel dabei zu unterstützen, diese Klimastrategie auch umzusetzen, ernst zu nehmen und Maßnahmen zu ergreifen. Basel 2037 ist eines der vielen kantonalen Förderprogramme in diesem Bereich. Jetzt, was ist deine Einschätzung? Ist bei den KMUs zum Beispiel diese Botschaft, wir müssen in etwas mehr als 10 Jahren klimaneutral werden, auch tatsächlich angekommen?
4: Also erstmal 99% aller Unternehmen im Kanton sind KMU und ohne sie würden wir Netto Null definitiv nicht erreichen. Jetzt zu deiner Frage, die Botschaft 2037 ist, glaube ich, bei den meisten Unternehmen angekommen. Viele haben auch dazu abgestimmt. Wenn aber die Frage ist, was bedeutet das für mich jetzt als Unternehmerin, als Unternehmer, dann stehen sehr viele Fragezeichen im Raum. Und genau deshalb gibt es Basel 2037 jetzt. Genau.
0: Also die Idee ist angekommen, aber die konkrete Umsetzung, wie es umgesetzt werden könnte, da sind viele noch ein Stück weit unsicher oder hilflos.
4: Ja, vielleicht auch sogar, was die Bedeutung Netto Null für ein Unternehmen, für das Unternehmen selbst bedeutet. Da sind sicherlich Fragezeichen, dass Basel 2037 als Netto Null Ziel hat, das ist klar. Aber was das für das Unternehmen bedeutet, da braucht es Vereine wie Basel 2037. Genau.
2: Aha, also das was ist klar, das wie. Wir haben 3 verschiedene Einschätzungen gehört, aus 3 auch ganz verschiedenen Perspektiven und Sichtweisen. Wenn ich mir jetzt diese Liste der Maßnahmen anschaue, die ist ja tatsächlich sehr, sehr beeindruckend, dann steht da oft beim Status in Umsetzung und da auch noch so ab und zu in Vorbereitung. Das heißt, es wirkt ja erstmal ein bisschen unverbindlich oder mal sehen, machen wir dann. Täuscht dieser Eindruck?
3: Der täuscht.
2: Ja.
3: Es gibt Bereiche, wo es ganz klar ist, wo wir auch regulativ eingreifen. Also beim Heizungsersatz, um das zu nehmen, seit 2017, also schon vor der Klimagerechtigkeitsinitiative, hat das Parlament entschieden, dass man, wenn man eine neue Heizung einbaut, die nicht mehr mit Erdöl oder Erdgas beheizt werden kann. Dieses Ziel ist klar, wird umgesetzt. Wir sprechen auch hohe Förderbeiträge für diese erneuerbaren Heizungen. Das Ausstieg aus dem Erdgas fürs Heizen von Häusern ist auch gesetzlich fixiert bis 2037. Das wird umgesetzt. Die Fernwärme, die wird gebaut. Das sieht man an den vielen Baustellen, unter anderem auch in dieser Stadt. Von dem her, da ist es ganz konkret. Also da wissen wir es. Und ich glaube, das ist wichtig bei der Umsetzung. Die Initiative schreibt ja auch im Rahmen seiner Kompetenzen. Und wir müssen in einem rechtsstaatlichen, demokratischen System anschauen, wo haben wir die Möglichkeit, Regeln zu setzen und zu fördern und das Verhalten auch zu ändern und was wirklich gemacht wird. Und dort, wo wir das können, da sind wir sehr aktiv. Bei den KMUs, ein zweiter Punkt, wir können nicht Maßnahmen regulieren, die die Wettbewerbsfähigkeit der KMUs einschränkt, weil dann gehen sie einfach an einen anderen Ort und emittieren das CO2 dort. Das bringt dem Klima nichts und das bringt uns als Standort, als Wirtschaftsstandort auch nichts. Deshalb arbeiten wir dort mit freiwilligen Maßnahmen, aber auch mit unglaublich finanziellen Mitteln. Dank dem Basler Standortpaket haben wir bis zu 100 Millionen jedes Jahr, wo wir Gesellschaft und Umwelt fördern können. Ganz konkret, wenn heute ein Unternehmen eine Maßnahme ergreift, die das CO2 reduziert, die Energieeffizienz erhöht, dann kann er dafür 30-50% der Investitionskosten aus dem Standortpaket holen. Das sind unglaubliche Mittel, die möglich sind wegen dem Basler Standortpaket. War ein wichtiger Entscheid des Basler Souveräns. Aber das sind wirklich Mittel, die zur Verfügung stehen, der Wirtschaft, den KMUs zu helfen auf ihrem Weg zu Netto Null.
4: Genau. Basel 2037 und auch Basel Circular sind ja Programme, die auch als Maßnahmen im Klimaschutzaktionsplan mit integriert sind und die auch beide aufgegleist sind. Also ich glaube, so in diesem Wirtschaftsbereich sind die Maßnahmen sehr gut aufgesetzt. Auch das Standortförderpaket, wo es jetzt nochmal eine Verschärfung gegeben hat oder eine Erleichterung, muss man eigentlich sagen, für KMU, an diese Fördergelder zu kommen, da können wir schon aus sehr vielen Töpfen Angebote an Unternehmen machen. Und dann ist es, glaube ich, auch noch so, dass die Elemente sich gegenseitig teilweise auch unterstützen. Also wir als Verein Basel 2037, wenn wir Unternehmen beraten, dann schauen wir auch immer das Gebäude und die Infrastruktur an. Und das ist vielleicht ein kleiner Nudge hin zu einer Erhöhung der Sanierungsrate, wenn man so will, jetzt im Gebäudebereich, in der Maßnahme des Gebäudes. Natürlich haben wir da auch Zielkonflikte, aber das ist so, genau.
0: Axel, du schaust ein bisschen skeptisch in die Runde. Ist ja auch deine Aufgabe hier auf dem Podium?
6: Ja, vielleicht zwei Anmerkungen. Also, dass wir jetzt in dieser glücklichen Lage sind, aus dem Standortpaket so viel Mittel vergeben zu können. Da müssen wir diese Geschichte des Standortpakets vielleicht aufrollen und unter einer globalen Klimagerechtigkeitsperspektive diskutieren, wo fließen, wie global Steuern hin oder ab. Ich würde das Thema aber noch mal, ja, fast noch mal näher an die Verfassung rantragen wollen. Wir haben ja, und das ist tatsächlich verbindlich, auch eben diesen Paragraphen, dass der Kanton nach seinen Möglichkeiten zu 1,5 Grad dem Ziel beiträgt. Und das im Sinne der Klimagerechtigkeit. Und ich glaube, das zusammen ist nochmal, das weiß nochmal, diese Dringlichkeit lenkt die nochmal auf einen anderen Pfad im Vergleich zu den Maßnahmen, die tatsächlich jetzt aufgegleist sind und in vielleicht auch einem positiven Sinne abgearbeitet werden.
0: Und in welche Richtung? Ganz konkret, was heißt jetzt dieser Aspekt der Klimagerechtigkeit, der ja auch in der Verfassung steht, für diese Diskussion?
6: Klimagerechtigkeit ist da ein, glaube ich, sehr, sehr umfassendes Konzept. Und wir können es ausdeutschen als sozial gerechte Umsetzung. Die Frage, glaube ich, wenn wir diese 1,5 Grad in den Blick nehmen, ist die der Dringlichkeit. Sind wir uns dieser Dringlichkeit von dem, was wir vor einer Aufgabe vor uns haben, bewusst oder sind wir uns nicht bewusst? Entweder wir wären uns bewusst, dann ist dieser Klimaschutz oder die Transformation der Gesellschaft eine, die in viel größeren Schritten vorangehen muss, nicht nur in Basel alleine. Oder wir sind uns dessen nicht bewusst, und das ist global momentan so, dann rennen wir in eine 3-Grad-Welt, die desaströs und vor allem total anders sein wird. Mhm. Und auf die bereiten wir uns nicht ausreichend vor.
0: Das führt mich gerade zur nächsten Frage und zu einem ganz wichtigen Punkt. Also die Erfahrung von Kopenhagen zum Beispiel zeigt ja, dass das Klimaziel Netto Null eben nur zu erreichen ist, wenn alle Akteure mitziehen. Und über einen Akteur haben wir jetzt noch gar nicht gesprochen, und das ist die Bevölkerung, also wir alle und wir Bürgerinnen und Bürger, und zwar nicht nur diejenigen, die sich jetzt aktiv mit dem Thema Klimaschutz auseinandersetzen, sondern eben auch diejenigen, die in ihrem Alltag vielleicht auch nicht die Zeit haben, sich mit diesen Klimafragen auseinanderzusetzen. Jetzt meine Frage wäre, wo stehen wir da, wo und wann und wie erreichen wir diese Menschen? Michael Reimann.
4: Also ich glaube, es braucht sehr viele verschiedene Kanäle. Wenn ich jetzt mit dem Hut von Basel 2037 spreche, dann richten wir uns an Unternehmerinnen und Unternehmer, die aber ja auch oft Teil der Basler Bevölkerung sind. Wir machen da Kommunikationskampagnen zusammen mit dem Gewerbeverband. Das heißt, wir haben da eigentlich dann eben einen sehr wertvolles Mitglied des Vereins und dadurch den direkten Kanal zu den Unternehmerinnen. Dann gibt es aber auch die Klimafachstelle, die sehr viele Informationsveranstaltungen macht, die, glaube ich, wirklich wertvoll sind. Und es braucht aber auch Organisationen wie GreenUp, wo ich Präsidentin bin, die über Workshops mit der Bevölkerung in Kontakt kommen und eben auch zu Klimathemen auf eine positive Art inspirierend wirken.
0: Und das Thema globale Dringlichkeit, die jetzt Axel Schubert aufgeworfen hat, die ist da mitgedacht? Also das Element, dass wir wirklich handeln müssen, das ist da mitgedacht?
4: Ich glaube schon, es ist eine sehr schwierige, ein verzwicktes Problem, mit dem wir es hier zu tun haben. Und die Frage ist schon, wie kann man Informationen vermitteln, damit daraus eine Verhaltensveränderung entsteht.

0: anderen hinzubekommen.
1: Ja, ist ja immer die Frage, ist Klimaschutz eine individuelle Frage oder eine gesellschaftliche? Und ich bin der festen Überzeugung, dass es eine gesellschaftliche ist, dass wir uns gemeinsam Regeln geben müssen und oder gemeinsam diese Transformation finanzieren müssen. Und das ist den Weg, den wir gehen. Dem Wissen, also ich glaube, die Menschen wissen, dass zum Beispiel Fliegen nicht gut ist für den Klimaschutz. Ich glaube, das ist nicht eine Wissensfrage. Die Leute, die fliegen, die wissen das. Und trotzdem sind wir beim Fliegen wieder über den Werten, die wir vor Covid hatten. Also ich glaube, und das ist ein weiterer Punkt, wir sind dort erfolgreich, wo wir wissen, wie wir das Gleiche nachhaltig machen können. Also wie wir Häuser heizen ohne fossile Brennstoffen, das wissen wir. Die Leute, ihnen zu sagen, du musst weniger warme Häuser haben oder aufs Heizen verzichten, ich glaube, das hätte keinen Erfolg. Aber zu sagen, hey, du musst erneuerbar heizen und wir geben dir auch noch die Kosten und das wäre dann die Gerechtigkeit, die finanzieren wir auch noch als Gesellschaft mit, die Mehrkosten. Das geht, das ist akzeptiert und wir schaffen da die Transformation in einem wesentlichen Teil jetzt bei unseren Emissionen hier auf Kantonsgebiet. Und eben in diesen Bereichen, wo beim Auto wissen wir eigentlich auch, wie wir Auto fahren können ohne Verbrennungsmotoren, wissen wir auch, da sind wir weniger weit, ist so, aber dort wissen wir eigentlich und dort müssten wir handeln. Wo es schwieriger ist, ist dann, wo die Bereiche des Verzichtes kommt. Ich kann in Südamerika, nach Südamerika keine Fähren machen ohne CO2-Emissionen, relativ einfach. Das ist viel schwieriger, können wir nicht regulieren. Die Leute sind auch nicht bereit, vor allem solange sie sehen, dass ganz viele andere Menschen auf der Welt weiterhin Urlaub in Südamerika machen. Da sehe ich die Schwierigkeit auch in der ganzen Klimathematik. Wir können das Problem nur gemeinsam, weltweit, global lösen. Und da diese Transformation hier hinzubekommen, wenn an anderen Orten der Klimaschutz null Wert hat, was leider zurzeit zum Beispiel in den USA der Fall ist, ist einfach sehr schwierig. Und da weiß ich auch nicht, ob die Initiantinnen und Initianten andere Antworten haben. Das ist einfach die Schwierigkeit. Klimaschutz schaffen wir nur, wenn es als globales Problem erkannt ist und man auch global handelt. Wir allein, ich allein als Individuum schon gar nicht, aber auch wir allein als Schweiz oder als Basstadt, wir können das Klima, die Klimaerhitzung nicht stoppen. Wir brauchen ganz, ganz, ganz viele andere auf dieser Welt, die das auch wollen.
2: Ich würde dir grundsätzlich zustimmen. Gleichzeitig braucht es Leute, die voranmachen, Städte, die voranmachen, Einheiten, Menschen, Städte, Organisationen und so weiter. Wir haben jetzt gehört, was getan wird, um die Menschen zu informieren. Kaspar Sutter, du hast gesagt, Wissen ist vielleicht gar nicht unbedingt das, was jetzt noch im Weg steht. Vielleicht die Frage an dich zurück. Axel, du hast ja gesagt, es braucht auch dieses Bewusstsein um die Dringlichkeit für die Transformation. Ich habe vielleicht ein bisschen eine gemeine Frage. Denkst du denn, die Transformation geht auch ohne Bewusstsein für diese Dringlichkeit? Also müssen ist es wie eine Voraussetzung für eine größere Transformation, dass alle wissen, wie dringlich das ist? Oder geht es vielleicht auch ohne?
3: Es geht garantiert nicht ohne. Zugleich müssen es nicht alle wissen. Es braucht in diesem Wissen nicht die Mehrheit. Das zeigen Forschungen zu sozialem Wandel und sozialer Innovation, dass es nicht auch nicht 50% braucht, sondern dass bei einem Viertel etwa von gesellschaftlichen Praxenänderungen oder auch Wertewandel und Einstellungsänderungen die Gesellschaft nachzieht.
2: Das heißt, ein Viertel der Menschen, wenn die nicht nur wissen, ja, Fliegen ist nicht so gut, sondern es auch tatsächlich lassen und Lokalferien machen. Das meinst du mit so Praxen und so weiter?
3: Also ich glaube, ich kann jetzt dem nicht eins zu eins beipflichten, weil ich glaube, diesen Test hat man noch nirgendwo so gemacht. Aber ich glaube auf jeden Fall, dass wir mehr von dieser Dringlichkeit spüren müssen, dass wir die Bereitschaft haben, Dinge anders zu tun. Ich glaube, es wäre auch einer Regierung viel zu viel Verantwortung übertragen, wenn sie eine Gesellschaft mitziehen soll, die nicht informiert ist. Ja? Deswegen war eine, als wir 2023, als es um die Klimaschutzstrategie ging, von Basel 2030 einen Forderungskatalog, Maßnahmenkatalog eingereicht haben, war die erste Maßnahme zur Partizipation tatsächlich ein Aktivieren der Bevölkerung, ein kooperatives Aktivieren, um Dinge in den Diskurs zu bringen. Und zwar nicht als per se Gegenspieler von Verwaltung und Politik, sondern um ein

0: gesellschaftlichen Wandel hinzubekommen. Weil was wir vielleicht ergänzend, was wir momentan sehen, es gibt im Rahmen der Begleitgruppe werden Stakeholdergruppen aktiviert und einbezogen. Es gibt seitens des Bau- und Verkehrsdepartements einen Klimaanpassungsansatz, wo Initiativen bottom-up eigentlich aktiviert werden. Es gibt Future Urban Society Initiativen, die von Basel gestützt werden, Swisslos-Fonds und so weiter. Aber das sind notwendige, aber noch nicht hinreichende Maßnahmen.
1: Aber in dieser Dringlichkeitsdiskussion, Kaspar Sutter, du hast es gesagt, gibt es ja eben immer auch dieses Element des Verzichts. Also dass eben die Menschen das Gefühl haben, wenn ich jetzt mich einlasse auf diese Diskussion und wenn ich jetzt auch diese Diskussion weiterführe und für mich Konsequenzen ziehe und auch politisch in diese Richtung gehe, dann geht es immer um Verzicht am Ende. Wie wären denn die Vorzeichen, wenn wir eine Diskussion führen würden, die eben nicht diesen Verzicht ins Zentrum stellt, sondern den Gewinn? Den Gewinn, den wir haben würden durch langsamere Fortbewegung. Gewinn haben durch mehr öffentlichen Raum, der begrünt ist, wo wir uns länger und besser aufhalten können. Einen Gewinn kriegen dadurch, dass wir vielleicht Tauschbörsen einrichten, um nicht mehr so viel zu konsumieren. Also wie schaffen wir es in dieser öffentlichen Diskussion von der Verzichtsdiskussion auf eine Gewinndiskussion zu kommen? Gibt es da eine Idee?
2: Also ich glaube, das geht nur übers Erleben. Also durch das Erleben verändert man das Verhalten und verändert auch die Bewertung von Dingen. Also wenn ich, ja.
1: Und wo soll dieses Erleben stattfinden?
2: Eine Option ist sicherlich eben in kleineren Gruppierungen die Dinge ausprobieren, sei das in einem Quartier, sei das in einer Gruppe von Unternehmen, und dann kann das quasi skalieren, indem es eben erfolgreich ist, indem die Menschen im langsam merken, hey, das ist eigentlich kein Verzicht, sondern ein Gewinn, wie du es ansprichst. Oder ein Besuch in Paris und man sieht plötzlich, dass innerhalb von zwei Dekaden einfach diese Stadt grün geworden ist und dass es sehr angenehm ist, da jetzt zu sein. Also es kann auch mit einem...
1: Und jetzt eine Frage an alle drei. Gibt es in eurem Leben solche Erlebnisinseln, wo ihr sagen könnt, wow, da erlebe ich tatsächlich das Neue. Mal abgesehen von all denen, die in einem Superblock wohnen, in einem Superblock-Versuchsgebiet.
3: Ja, ich glaube, also die gibt's regelmäßig. Also, wenn ich mit dem Zug nach Wien fahre und das Reiseerlebnis...
1: Nein, in Basel.
3: In Basel selber. Ja, jeden Tag auf dem Fahrrad ist schon ein solcher Moment. Das ist jetzt relativ, ich finde, hat sehr viel mit Gewinn zu tun und ist erst noch ökologisch. Ich bewege mich, ich bin an der Luft, ich bin schneller, als wenn ich mich anders fortbewege. Also das hat ja nichts mit Verzicht zu tun, sondern auch ohne Ökologie und Klimaschutz würde ich das Fahrrad nehmen, weil es einfach am schnellsten ist und am schönsten. Also um jetzt ein Beispiel zu nehmen, das hat nichts, überhaupt gar nichts mit Verzicht zu tun, sondern ist einfach das einfachste und praktischste Verkehrsmittel in dieser Stadt.
4: Dazu muss aber die Stadt ja auch gemacht werden. Also, dass es schön ist und angenehm und klar, schnell, das klar, braucht ja auch wieder städtebauliche Maßnahmen.
3: Wir müssen schauen, dass die Infrastrukturen besser werden, dass die Abstellmöglichkeiten besser werden. Also da gibt es schon noch Potenzial, dass wir als Velostadt das volle Potenzial ausschöpfen. Aber eben schon heute ist es für mich, beim Verzicht, es hat null mit Verzicht zu tun, dass ich das Fahrrad nehme.
0: Christoph, auf deine Frage noch eine Antwort von mir. Wo sind solche Orte? Ich glaube, die sind ganz unterschiedlich, ganz persönlich vielleicht auch. Einer von mir ist in den Zwischennutzungen in der Hafen- und Stadtentwicklung zu sitzen und nach Frankreich solche Sehnsuchtsblicke. Man denkt manchmal fast, man sieht bis zum Atlantik rüber. Das sind so Momente und die können durchaus klein sein. Es sind aber auch welche wie an einem Matthäusmarkt in einem Quartier zu sehen, wow, da organisiert sich ein Quartier, der ist auch von unten gekommen, da lebt ein Quartier und treffen sich gesellschaftlich ganz viele Leute, mit denen man Veränderungen gestalten kann. Das sind, finde ich, immer wieder jeden Samstag neu eigentlich ganz tolle Momente.
1: Kommen wir auf ein paar Aspekte dieser Klimadiskussion zu sprechen. Und ich glaube, wir steigen mal ein bei diesem Thema, wo wir eigentlich schon sind, bei der Mobilität, Lila.
4: Ich würde auch sagen, der öffentliche Raum, ja, der muss umgestaltet werden. Wir haben es gehört, Superblocks, Superdias, mehr Grün, mehr Schwammstadt. Das hat aber auch einen Preis, und zwar Parkplätze. Die gibt es dann weniger. Und manchmal habe ich so das Gefühl, diese Umgestaltung des öffentlichen Raums, die geht irgendwie gut, bis man zu den Parkplätzen kommt. Kasper Sutter, was hast du da für Erfahrungen? Bleibt es nur bei diesen Parkplätzen?
3: Wir sind ein kleiner Stadtkanton und die Fläche ist das knappe Gut und da finden die Nutzungskonflikte statt. Ich glaube, das ist in vielen Fragen so und dann stellt sich die Frage auf dem Quadratmeter öffentlichen Grund, steht da ein Baum, ist da ein Fahrradweg, ist da ein Parkplatz, ist da der öffentliche Verkehr drauf, ist da ein Restaurant, das rausstuhlt, oder ist da ein Auto, das fährt? Ich glaube, das ist dieser Nutzungskonflikt, den wir haben und den wir demokratisch in unserer Stadt führen müssen. Und da gibt es unterschiedliche Positionierungen. Und wir haben das klare Ziel, dass wir begrünen können, dass da mehr Bäume sind zulasten der versiegelten Fläche. Sind auch die Ziele relativ klar. Aber ja, es ist ein stetiger Weg, wo man diese Auseinandersetzung gehen muss, und es wird auch in Zukunft noch Parkplätze geben, aber wir wollen die natürlich lieber auf privatem Grund und nicht auf der Alment und am besten noch unterirdisch, damit oben die knappe Fläche anders genutzt werden kann. Ich glaube, das ist die große Frage. Es gibt weite Bereiche. Ein sehr flächeneffizientes Instrument ist das Carsharing. Wie können wir Carsharing stärker in dieser Stadt ausbreiten? Mobility sagt in ihrer Studie, dass Carsharing-Leute nur ein Zehntel, also man kann auch nur noch 10% der gleichen Flotte, als wenn jeder der ihrer Mitglieder ein eigenes Auto hätte. Also da hat man klare Wege, dass die Mobilität immer noch sichergestellt wird, auch mit Autos, aber ja, dann man nicht das eigene Auto braucht, sondern ein geschertes Auto da auf Alment steht und dann noch an einer Zapfsäule der IWB elektrisch geladen wird.
5: Kann hier vielleicht noch kurz ergänzen, ein schönes Beispiel von Basel 2037. Wir haben ja finanzielle Fördermittel für Partnerschaften von nachhaltigen Innovationen und wir haben jetzt zwei Projekte gefördert und eines davon zahlt eben auf die Mobilität ein. Das sind ein Bauunternehmer, ein Fahrradkurier, der Vasa und die Ost, Schulfachhochschule Ost, die zusammen eine Baustellencontainer entwickelt haben, wo sie alle Materialien drin haben. Sie stellen den auf die Baustelle und alle Bauarbeiter können oder Bauarbeiterinnen können dann, indem sie mit dem Fahrrad oder ÖV auf die Baustelle kommen. Und das ist jetzt ein Testlauf, wo man dann eben guckt, das würde einen verkehrsberuhigenden Effekt haben.
1: Mein Eindruck, jetzt nicht nur bei der Mobilität, aber auch bei der Mobilität, ist, dass alles immer so ein bisschen im Unbestimmten bleibt und alles so ein bisschen auf der Versuchsebene bleibt und dass eigentlich die wirklich großen einschneidenden Schritte, wie zum Beispiel zu sagen, Basel ist jetzt eine Velostadt und Basel baut jetzt massiv und konkret dieses Velonetz aus, dass das einfach wie ein Stück weit nicht so wirklich vorangeht. Oder sind wir wirklich auf Plan? Ich weiß nicht, ich frage jetzt nicht hier ins Publikum, aber wer von uns hat jetzt in letzter Zeit überraschenderweise auf der eigenen Straße einen neuen Veloweg entdeckt, der von der Stadt ohne großes Aufhebens hingemalt wurde?
3: Also die Kilometer an Velowegen, die nehmen stetig zu, das geschieht. Also diese Transformation, kann man sagen, ist zu langsam, aber jedes Mal, wenn eine Straße umgestaltet wird, wird überlegt, wie schaffen wir da Platz auch für Fahrräder. Das ist ein Reformschritt, das ist schon klar, aber Neubadstraße, ein Beispiel, da waren früher Parkplätze, jetzt ist dort ein Veloweg links und rechts. Also es gibt Veränderungen, da kann man sagen, es muss schneller gehen, aber die Richtung, die ist klar.
1: Aber gibt es nicht einen Unterschied zwischen zu sagen, es wird überlegt oder es ist Pflicht, in diesem Kanton bei jeder Neugestaltung einer Straße einen Veloweg einzubauen? Da gibt es einen Unterschied, oder?
3: Ja, es gibt auch nationale Vorgaben, wie breit Straßen sein müssen, wie breit Gehstege sein müssen. Dann ist die Frage, ob wir ein separates Trasse haben für den öffentlichen Verkehr. Wir können auch, das ist jetzt beim Riehenring so, und dann stellt sich die Frage, okay, verlangsamen wir dann nicht zu stark den öffentlichen Verkehr zugunsten des Fahrradwegs, kann man auch tun, aber es ist einfach nicht ganz so einfach in einer engen Stadt, die gebaut, die schon die Straßenperimeter vorgegeben hat. Paris hat es da viel einfacher. Ich meine, mit diesen breiten Boulevards, mit 3-4 Straßen pro Richtung, da eine Straßenlinie aufzuheben und Fahrradwege hinzumachen, ist also deutlich einfacher. Paris hat viel mehr Platz auf diesen Straßen. Und wir stoßen halt immer an den Platz in der Altstadt, wo die Straßenbreite gegeben ist. Die kann ich ja nicht breiter machen, sondern auch da stellt sich die Frage, separate Trasse für den öffentlichen Verkehr, Gehweg für die Fußgänger, wie breit muss der sein, wie viel Platz habe ich? Also dieser, wie ich vorhin gesagt habe, dieser Nutzungskonflikt, der stellt sich bei jeder einzelnen Straße und deshalb kommen wir höchstwahrscheinlich nicht weiter mit grundsätzlichen Postulaten, dass überall immer so breit, egal was links und rechts daneben steht.
0: Dann wäre doch die Frage, mit was kommen wir weiter? Weil, wie du es ansprichst, es ist ganz viel reglementiert und reguliert, auch zum Teil mit guten Gründen. Und es ist in der Umsetzung ganz vieles wirklich tricky. Aber was bräuchte es, wenn wir schauen, Barcelona, Gent, Paris, diese Aufbruchstimmung etwas anders zu gestalten, eben nicht grüner in einem technischen Sinne, sondern wirklich einen anderen öffentlichen Raum zu gestalten, wo Regierungsvertretende mit Mut hinstehen und einen Spirit verströmen. Ich glaube, sowas fehlt uns hier noch ein bisschen. Ich habe zu den Superblocks die zuständigen Departementsvorstehenden noch nie wirklich entsprechend erlebt, dass da was Tolles, Mögliches, anderes kommt, was wirklich beispielgebend sein kann. Und da wünschte ich mir viel, viel mehr.
1: Lassen wir das mal so stehen und machen wir einen Schritt weiter.
4: Genau. Es gibt ja die Klimaplattform der Wirtschaft. Und da können sich Unternehmen über Klimaziele informieren, austauschen. Ist es denn mehr als Symbolpolitik, wenn man jetzt da noch ein Forum hinstellt und die können sich da austauschen und so? Das klingt ja irgendwie gut, aber auch ein bisschen unverbindlich. Nützt es trotzdem was?
5: Ja, das ist eine gute Frage. Das ist auch die Frage, die ich mir sowohl als Teilnehmende als auch als Organisatorin von verschiedenen Events immer wieder stelle. Und ich bin sehr offen, auch wenn Sie Ideen haben, wie man den Impact von solchen Foren und Veranstaltungen wirklich erhöhen kann. Also wir sind schon lange zum Beispiel im Climate Hub Davos weg von reinen Panels. Und das ist auch, also ich habe einmal bei der Klimaplattform der Wirtschaft durfte ich da sein. Und ich glaube, das Wertvolle ist tatsächlich, dass man Orientierung bekommt und dass man inspiriert wird für Innovation. Und das ist übrigens auch ein Auftrag aus dem Klimaschutzaktionsplan. Wenn es darum geht, was bedeutet es danach für mich konkret? Das ist, glaube ich, zu viel verlangt von so einem Forum. Aber Inspiration und Orientierung gibt es definitiv.
4: Und gibt es da eine Anschlusslösung für KMUs?
5: Ich würde jetzt ganz frech sagen, heißt Basel 2037.
1: Ein bisschen Selbstpromotion muss ja schon sein. Jetzt.
0: Da hätte ich hätte da Lust auch noch was dazu zu sagen, wenn möglich, zu so Klimaplattformen oder dergleichen, wo die Wirtschaft ernst genommen wird, um Transformationen mitzugestalten. Müssten doch vielleicht so Fragen gestellt werden, was für Regulierungen wünscht sich ein Euro-Airport, dass er Klimaziele hinbekommt? Was für eine Regulierung wünscht sich eine BKB, dass sie schnell aus fossilen Investments aussteigen kann, entsprechend mit der Pensionskasse? Das, finde ich, wären so Fragen. Michael Reimann, du hast ja vorher gesagt, die Dringlichkeit ist in vielen gesellschaftlichen Kreisen noch nicht angekommen. Und solche Foren, finde ich, müssten genutzt werden, um um über uns ein Stück weit rauszuwachsen. Wohl wissen, wir haben nicht überall Lösungen. Ja, aber wir müssen anfangen, die Fragen dort zu thematisieren, wo es weh tut.
1: Und das heißt...
3: Darf ich da was dazu
1: sagen? Ja, ich komme gleich zu dir. Also wehtut, oder? Also wehtut, da ist jetzt gerade gefallen, das wäre ja dann gewissermaßen wieder eine politische Frage. Wie weit können wir gehen, wo es dann eben auch wehtut?
3: Ja, das darf ich... Die Frage ist ja, wer hat die Kompetenz zur Regulierung in welchem Bereich? Und es bringt nichts, wenn ich ein Unternehmen in Basel-Stadt frage, wo soll ich die Produkteanforderungen regulieren, wenn es nicht in der Kompetenz ist vom Kanton Basel-Stadt. Also nehme ich ja die Firma nicht ernst, sondern es muss die Behörde und das politische Gremium, das zuständig ist, zu regulieren, musste diese Frage stellen. Also sonst nehme ich ja die Firma nicht ernst, sondern ich kann regulieren oder wir als Kanton, wir können regulieren hier in Basel-Stadt. Das ist unser demokratischer Raum, wo wir regulieren können. Und schon alleine ein Verbrennungsmotorverbot kann Basel-Stadt nicht regulieren. Das könnte die Schweiz. Dann müsste man die Diskussion dort fördern, würde auch nicht helfen für die Verbrenner, die über die Grenze kommen. Das ist dann noch ein anderes Thema, aber zumindest bei der Zulassung könnte man das, wenn der politische Wille da ist. Und ich glaube, das ist auch die wichtige Frage und deshalb schreibt auch die Verfassung der Artikel im Rahmen seiner Kompetenzen. Also die Kompetenzfrage ist entscheidend. Und zum Beispiel beim Euro-Airport, das ist nicht in der Kompetenz des Kantons Basel-Stadt, schon nicht mal Lenkungsabgaben einzuführen bei diesem Flughafen. Von dem her muss man die Frage dort stellen, wo die demokratische und politische Verantwortlichkeiten liegen.
0: Und du hast da gerade im Konjunktiv gesprochen, man müsste dort, aber der Absatz 5 von diesem Klimagerechtigkeitsparagrafen der Verfassung, der heißt, der Kanton setzt sich beim Bund für die notwendigen Rahmenbedingungen ein. Und auch Zürich, auch Genf, auch die machen sich auf den Weg. Und wenn diese großen Städte entsprechend Druck machen, wir sind ein Absatzmarkt Schweiz für andere Länder und wir müssen Dinge anders regulieren. Also auf die Wirtschaft alleine, dass die schnell einen Verbrennerstopp hinbekommt, glaube ich nicht.
1: Darf ich da zurückfragen, Michael Reimann, wenn du jetzt in die Wirtschaft hineinhörst und in diese KMUs hineinhörst. Der Wunsch nach einer klaren Regulierung, auch, ich sage es jetzt ganz zugespitzt, auch von Verboten, wo dann alle die gleichen Parameter haben und auch die gleichen Maßstäbe, an die gleichen Maßstäbe gesetzt werden, wird das eher begrüßt oder ist das so ein No-Go?
5: Also ganz ehrlich haben wir sehr wenig Diskussionen in diese Richtung. Es geht wirklich eine Stufe praktischer um Umsetzung und darum, wie kann ich in dem Sinn als Unternehmerin heute den nächsten Schritt in der Nachhaltigkeit gehen und wie die ganzen Diskussionen, die eher vielleicht auch auf moralischer, regulatorischer oder gesellschaftlicher Ebene sind, das ist nicht die Aufgabe von Basel 2037, sind nicht die Diskussionen, die wir meistens führen.
4: Genau. Aber das heißt, du hörst jetzt in deiner Praxis auch nicht KMUs, die sagen, ja, wir würden ja gerne, aber die Regulatorien und
5: nein,
4: das können wir immer nicht,
5: nein,
4: das steht im Weg. Und
5: nein.
4: Ja.
5: Also es gibt natürlich, Entschuldigung, so Dinge wie Ortsbildschutz versus Klimaschutz, solche Dinge, die gibt es natürlich. Es gibt auch das Thema, dass wir ganz viele Mieter haben, die dann eben Sanierungsmaßnahmen nicht umsetzen können, weil sie nicht die Eigentümer des Gebäudes sind. Solche Dinge gibt es natürlich, aber ich glaube nicht, dass ihr darauf angesprochen habt, oder?
3: Was auch wirkt, sind die Firmen, die großen Firmen, die Klimaziele sich gesetzt haben und das auch auf den Scope 3 runterbrechen, nämlich das auch von ihren Lieferantinnen und Lieferanten einfordern. Und das hat dann einen sehr direkten Impact auf auch Zulieferbetriebe und KMUs, wenn sie wissen, okay, dieser wichtige Kunde von mir, der erwartet von meiner Firma, dass ich meinen CO2-Fußabdruck senke. Und von dem her ist es in diesem Bereich auch von Vorteil, wenn ich als KMU mich klimaneutraler aufstelle. Also das ist eigentlich finde ich, ein sehr starkes Mittel. Das funktioniert. Und ich hoffe, dass das so bleibt und diese Klimaziele ambitioniert bleiben der großen Firmen, weil das sich das direkt auch überträgt auf die KMUs.
2: Genau, und die Diskussionen, die führen wir selbstverständlich.
1: Und höre ich da auch heraus, dass sowohl vom Kanton wie jetzt auch von Basel 2037 auch Druck ausgeübt wird auf diese Unternehmen, dass gesagt wird, ihr müsst jetzt da dranbleiben? Und gibt es auch regulatorische Möglichkeiten, das überhaupt zu tun? Abgesehen von der Verfassungsbestimmung.
3: Regulatorische Möglichkeiten? Nein, haben wir bis heute nicht ergriffen, weil ich habe es zu Beginn ja schon bereits gesagt, es bringt uns nichts, wenn wir hier regulieren und dann die wirtschaftliche Aktivität und die Emissionen einfach woanders stattfinden. Dann verlieren wir doppelt, also das Klima gewinnt nichts und wir als Standort verlieren. Deshalb, das ist kein Vorgehen, das haben wir auch in der Klimastrategie klar definiert. Wir machen Regulierungen so, dass effektiv das CO2 reduziert werden kann und sie nicht einfach an einen anderen Ort verlagert, weil das bringt dem Klima auch nichts. Wo wir aber sehr konkret sind, das habe ich schon mal gesagt, das Standortpaket, wo wir bis zu 100 Millionen Franken jedes Jahr zur Verfügung haben, um Handlungen, Investitionen in die CO2-Reduktion, in die Energieeffizienz sehr bedeutend mitfinanzieren können.
0: Und dürfte ich Interesse halber nachfragen, diese Firmen, die quasi freiwillig einen Schritt vorausgehen, ist das rein unternehmerisch motiviert oder ist es motiviert, weil sie wissen, CO2 wird mal so einen Preis haben, sie stellen lieber früher um? Also, weil irgendwo kommt es ja her und an diesen Motivationen, ich bin irgendwie immer noch überzeugt, an denen können wir mitarbeiten. Nicht vielleicht, eben, man muss im Einzelfall dann schauen, wo reguliert werden kann. Verbrenner könnten über mehr Motorfahrzeugsteuer durchaus hier mitreguliert werden. Das ist jetzt vielleicht ein simples Beispiel, bei Unternehmen ist es komplexer. Aber was sind deren Anreize? Ist es die Wirtschaftlichkeit?
3: Meistens sind es die AnlegerInnen, die gesagt haben, wir erwarten von euch, dass ihr euch klare Klimaziele setzt. Das ist das Wirkungsvollste. Und dann gibt's natürlich, sage ich jetzt mal, die Perspektive. Also es reicht zurzeit, einen Blick in den Nahost zu werfen, wie viele Risiken auch in diesen fossilen Brennstoffen sind. Das heißt auch, wenn ich als Unternehmen meine Abhängigkeit von solchen Konflikten reduzieren will, und das zeigt jetzt dieser Krieg relativ direkt, dass die Branchen und die Volkswirtschaften, die weiter weg sind, sich schon stärker dekarbonisiert haben, dass die weniger wirtschaftlich betroffen sind als die anderen Wirtschaftsräume oder auch Branchen.
1: Michael, wir sind uns ja einig, dass das Erdöl zum gemeinsamen Erbe der Menschheit erklärt werden müsste und sofort eigentlich unter Schutz gestellt werden müsste. Aber jetzt Michaela Reimer.
2: Ja, ich würde gerne noch ergänzend dazu einfach die Perspektive von Unternehmerinnen, die jetzt nicht in dem Sinn eine Aktiengesellschaft haben, sondern die ihr eigenes Geschäft haben, und das sind ja die meisten, die wir beraten, von der Seite her sprechen, und es gibt einfach unglaublich viel Potenzial, was noch nicht genutzt wurde. Das heißt, wenn alleine jedes Unternehmen, was wir besuchen, danach eine Betriebsoptimierung machen würde, dann sparen wir im Schnitt zwischen 10% und 15% der Energiekosten ein und der Energie. Das heißt, das sind einfach low-hanging fruits, die keinen Verzicht bedeuten, die keine Schmerzen verursachen und im Endeffekt dann im Geldbeutel auch quasi sich bemerkbar machen.
0: Weil CO2 noch zu billig ist heute.
1: Genau.
0: Sonst würde ja der Markt schon längst drauf gekommen sein.
3: Ja, eben, es gibt aber auch Maßnahmen, die unter Marktbedingungen heute schon sich rechnen. Also eben, wenn ich effizienter werde, weniger Energie brauche, weniger fossile Grundstoffe, jetzt der Business Case verschiebt sich gerade stark zurzeit, dass also rein auch unter den gegebenen Bedingungen es sich lohnt, gewisse Klimainvestitionen zu machen. Nicht, dass man damit netto null erreicht, aber doch Maßnahmen zu ergreifen, die das CO2 wesentlich reduziert, auch unter den heutigen wirtschaftlichen Anreizsystemen.
2: Und ganz viel ist da mit Unkenntnis auch verbunden. Also, genau.
4: Das ist eine wichtige Diskussion. Kaspar Sutter, du hast gerade was angesprochen, was hier ja auch spielt. Also einerseits haben wir, Michaela, du hast es gesagt, KMUs eben keine AktionärInnen haben, die irgendwie denen auf die Finger klopfen. Gleichzeitig gibt es ja aber eben auch größere Player, die durchaus einen Auftrag haben und AktionärInnen haben. Und einer von diesen Playern, das ist die Basel Städtische Pensionskasse. Wir haben ja auch in der ersten Live-Aufnahme intensiv darüber diskutiert. Und auch das Investitionsverhalten von der Kantonalbank spielt hier eine Rolle. Auch hier fordert die Verfassung eine Netto-Null-Strategie. Genau für diese Investments, die ja dann eben wieder den Link machen zum Globalen. Wenn du mit diesen Verantwortlichen von Institutionen sprichst, was hörst du denn da in Bezug auf Basel 2037 und auf Netto-Null?
3: Ja, also zur BKB, die verfolgt ambitionierte Ziele, also im eigenen Betrieb Netto-Null 2030, Scope 1, das ist mal ihr Teil, sage ich mal, und ihren Beitrag auch an unsere kantonalen Netto-Null-Ziele. Das erreichen sie, oder haben sie das Ziel bis 2030 zu erreichen, also auf dem Niveau von eurer Forderung der Initiative, wie auch wir ja von der Verwaltung bei Wärme und Mobilität etc. auch auf bis 2030 dieses Ziel haben. Dann geht es in dem Bereich bei den Hypothekarkundinnen und Kunden, da unterstützen sie sehr intensiv diese, dass sie den Weg gehen zu klimafreundlichem Heizen oder Energieeffizienz in den Liegenschaften, auch mit entsprechenden Produkten. Ich glaube, da ist es ziemlich unmittelbar und direkt. Bei der Anlagepolitik, da ist es ein bisschen weit weg, aber auch da, ich meine, da gehen diese Firmen ja auf die ESG, auf diese Maßnahmen, wo sie ganz klar sagen, das ist eigentlich das Ziel auch in der Anlagepolitik, die wir für unsere Kundinnen und Kunden anbieten, weil dort natürlich ein weiterer Hebel ist. Also von dem her, die BKB hat sich, die hat auch eine Nachhaltigkeitshypothek in den Markt gesetzt. Also die ist schon,
1: das sind die auf Kurs,
3: schon weit, wenn wir sagen. Schon, also sicher weiter als andere Banken, sage ich jetzt mal. Also das schon mit ambitionierten Zielen und einem ambitionierten
1: Fall. Und die Pensionskasse? Die Pensionskasse ist ja ein Thema, die Anlagepolitik der Pensionskasse. Lila, du hast es gesagt, haben wir diskutiert. Und da sind so die Einschätzungen ziemlich gemischt.
3: Ja, die Pensionskasse, die wird geführt aus Arbeitgeber- und Arbeitnehmerinnenvertreter, die auch die Anlagestrategie definieren. Also das ist nicht direkt Kompetenz, von dem her diese Frage müsste man der PK direkt stellen. Aber auch sie hat ein Nachhaltigkeitskonzept aufgelegt, dem sie folgt. Auch dort am einfachsten natürlich beim eigenen Immobilienpark. Dort also ist die Direktinvestitionen in Immobilien, das ist ja doch ein beachtlicher Teil mittlerweile bei den PKs. Und ich denke schon, also ich würde da den Fächer auch weiter aufmachen auf alle Pensionskassengelder, weil auch die Menschen, die im privaten Unternehmen arbeiten, ihre Altersgelder sind in diesen PKs angelegt. Da die Forderung auch, dass diese PKs erneuerbar investieren. Da gibt es ja auf nationaler Ebene auch Vorstöße, die auf diesem Weg gehen möchten. Also ich glaube, aber das ist auch ein Branchenthema, das sich ganz, ganz direkt stellt.
0: Dürfte ich da nachfragen, um es zu konkretisieren? Es ist ja auch einer der Aufträge in dem Klimagerechtigkeitsparagrafen, dass der Kanton sich im Rahmen seiner Beteiligungen an Anstalten und Unternehmen für entsprechende Klimaziele einsetzt. Wie geht ihr da vor? Schreibt ihr da, operativ könnt ihr nicht tätig werden, aber was Anlagestrategien, was Transformationsstrategien von BKB und PKBS angehen, was schreibt ihr denen ins Pflichtenheft auf einer strategischen Ebene? Ist sichergestellt, dass die BKB in den Fonds, die sie hat, fossile ausschließt? Wie ist es sichergestellt? Oder wie ist ein Transformationspfad dorthin sichergestellt? Ich glaube, da müssten wir ja voranmachen und es strategisch durchgehen. Auch da hat Basel 2030 zu Scope 3 ganz viele Maßnahmen vorgeschlagen. Und das würden wir gerne sehen, dass die gelebt werden. Vielleicht geschieht es im Hintergrund, wir wissen es nicht.
1: Sprechen wir noch einen weiteren Elefanten im Raum an, über den aber selten gesprochen wird. Und der Elefant, der steht nicht weit von hier, wo wir uns befinden, nämlich die baselstädtische Kehrichtverbrennungsanlage, die ja allein...
3: Verwertungsanlage.
1: Entschuldigung. Die baselstädtische Kehrichtverwertungsanlage, die ja alleine pro Jahr 200.000 Tonnen CO2 in die Luft pustet. Und da gibt es ja auch wieder eine ganze Reihe von technischen, finanziellen, aber auch staatspolitischen Hürden auf den Punkt gebracht. Es kostet sehr viel, das CO2 aus der KVA abzuscheiden. Die Technik ist noch nicht ausgereift und der Bund müsste mit möglichen Betreibern von Endlagern eine Lösung gefunden werden. Axel, du verfolgst ja auch diese Diskussion intensiv. Siehst du da im Moment so etwas wie eine Policy des Kantons, die uns aus dieser Problematik herausführen würde?
0: Ja, die Strategie ist ja, dass 2036 Carbon Capture Storage an der Kehrichtverwertung eingeführt wird. Und dann mehr oder minder alles okay ist. Das sehe ich als relativ riskant an. Abgesehen von all den Fragen hinter Carbon Capture Storage, die noch nicht abschließend beantwortet sind, wie sicher, wie in was für Volumina, bis wann erreichbar, was für Infrastrukturen braucht's da. Dass wir CCS brauchen, Carbon Capture Storage, ist klar, nicht als Ausrede des Nichthandelns heute, sondern als Kompensationslösung künftig. Aber der Transformationspfad mit dem Müllvolumen mehr oder minder bis 2036 fast gleich zu bleiben, um dann schnell eine Transformation hinzubekommen, der scheint mir noch wenig plausibel.
1: Zumal ja wir es hier zu tun haben mit Kreisläufen und sich Basel-Stadt ja auch der Kreislaufwirtschaft verpflichtet hat. Und da müsste natürlich gefragt werden, was ist denn überhaupt das, was hier verwertet wird? Ist das verwertbar? Entschuldigung, dass ich das Wort nochmal benutze. Verbrennbar? Oder muss das verbrannt werden? Oder gibt es da nicht eine andere Möglichkeit, diese Stoffe zu verwenden?
3: Ja. Zum Abfall. Das ist der größte Challenge auf unserem Weg zu Netto Null. Ich glaube, das muss man so.
1: War auch in Kopenhagen.
3: Muss man so benennen. Erstens möchten wir Abfälle reduzieren. Das ist mal der erste Punkt. Um 30%, das ist das Ziel, indem man eben stärker in Kreisläufen denkt, besser recycliert und damit Bioabfälle anders macht als verbrennt, um da dieses CO2 zu reduzieren. Das ist der erste Punkt. Vielleicht relativierend, wir verbrennen die also erstens müssten wir die Abfälle verbrennen, das ist Bundesgesetzvorgabe. Wir dürfen es nicht deponieren oder sonst irgendwas, wir müssen es verbrennen. Das ist mal die Vorgabe. Also wenn es Abfall gibt, dann muss das nicht andere Kreisläufe zugefügt werden, der Restabfall, der muss verbrannt werden. Und dann verbrennen wir hier auch ganz viele Abfälle, die nicht in Basel-Stadt entstehen, sondern die aus dem ganzen Basel-Land kommen, Solothurn, also nördlich vom Jura, Fricktal, Landkreis Lörrach. Und ich glaube, das macht auch Sinn, also dass man da nicht weitere Distanzen fährt, sondern dass man das sammelt. Und was man auch noch sagen kann, ist bei uns, dass deshalb Verwertungsanlage, dass wir wirklich diese Verbrennung, die dann noch nötig ist, auch nutzen für Abwärme nutzen, zum Häuserheizen, das ist gut, und auch nutzen zum Strom produzieren. Also ich glaube, das ist gut, aber klar, die Reduktion der Menge, das ist das primäre Ziel, das effektivste. Das werden wir aber nicht auf Null bekommen. Dann gibt es einen Teil, dass wir verbrennen, dass biogen ist und nicht aus Fossilen herkommt. Das ist eigentlich neutral, sage ich mal, weil ich hole das CO2 aus der Luft und verbrenne es wieder. Aber da hat es auch noch ganz viele Stoffe, die da verbrennen. Und deshalb sieht die Strategie vor, dass wir mit Carbon Capture diese Restemissionen, die 2037 bleiben, dass wir die rausholen aus der Luft und dann lagern irgendwo. Das ist aber, dieser Weg ist schwierig. Dieser Weg ist schwierig. Also erstens braucht er noch sehr viel Energie. Und solange wir auf diesem Kontinent noch viel Energie auch fossil produzieren, weiß ich nicht, wie sinnvoll das ist, auch aus einer ökologischen Perspektive. Also die Frage, wie energieeffizient ist dieses Storage, wie bewerkstelligen wir das und vor allem, wie finanzieren wir es? Das ist die, und da braucht es auch eine kollektivere Antwort als wir auf dem Gebiet Basel-Stadt. Weil wenn ich das einfach auf die Abfallmenge schlage, dann wird Lörrach den Abfall nicht mehr zu uns bringen, sondern an einen anderen Ort. Also jetzt in diesem Wettbewerb sitzen. Und das ist, da braucht es auch eine Lösung auf übergeordneten Ebene, wie wir Carbon Capture organisieren und finanzieren. Wir machen jetzt eine Studie gemeinsam mit der IBB, wo wir das klären, wie ist es möglich, das abzufangen, was machen wir damit. Also wir sind auf diesem Weg, aber alleine schaffen wir es nicht.
0: Und ich glaube, die Herausforderung, was Finanzierung angeht, ist ja unter anderem, die Kosten entstehen dann in den späten 20-30er Jahren, um das rauszuholen, was wir heute verbrennen. Also eigentlich müssten heute mit dem Müll, der verheizt wird und den CO2-Emissionen, Fonds geöffnet werden, um nachher das Geld zu haben. Und dann müsste, glaube ich, eben das Müll, also Müll müsste teurer werden. Und dann wird sich vielleicht auch rentieren, Glas am Rheinbord, was da an Glas weggeschmissen wird und dann quasi durch Verbrennen eingeschmolzen wird, dass das dann nicht mehr in der KVA landet, dass organisches Material nicht mehr dort landet.
1: Da ist natürlich wieder, komme ich zu dir, Michaela Reimann, auch wieder eine Frage, die sich stellt, inwiefern eben die wirtschaftlichen Akteure bereit sind, da mitzudenken und kreative Lösungen zu bieten. In dieser Frage, die eigentlich eine Frage ist der Zirkulärwirtschaft, oder? Also wie groß schätzt denn du die Bereitschaft ein, aus der Sicht von KMUs und der Wirtschaft insgesamt, eben da wirklich radikal, muss ich sagen, auch ein Stück weit umzustellen, damit wir A, weniger Abfall haben und B, eben Voraussetzungen kriegen, um trotzdem noch eine Fernwärme produzieren zu können.
5: Also ich teile die Einschätzung, dass Abfall teurer werden sollte als Reuse. Und im Moment ist das teilweise eben nicht der Fall. Also für KMU einfacher, die Dinge wegzuschmeißen, als sie irgendwo wieder in den Kreislauf reinzubringen. Und genau dafür gibt es Basel Circular, die da wirklich sehr viel machen, um Unternehmen dabei zu unterstützen, zirkulärer zu werden. Es gibt eine Studie, die ist jetzt, glaube ich, letztes Jahr rausgekommen, die gezeigt hat, dass sehr viele auf strategischer Ebene schon zirkuläre Wirtschaft mitdenken, aber dass das eben in der Umsetzung immer noch hapert. Und es gibt aber auch sehr spannende Beispiele in Basel, zum Beispiel Claro, ein Start-up, was jetzt gerade auch Preise gewonnen hat, dass eben die Abfallminimierung über die Wiederverwertung von Stoffen unter den Unternehmen steuert. Und zwar mit einer Plattform, wo man dann sehen kann, der eine braucht das nicht mehr und der andere könnte es nutzen. Und das Beispiel, was sie bringen, sind verschiedene Kartonschachteln, die weggeschmissen werden, die aber auf der anderen Seite auch wieder gekauft werden. Und insofern braucht es da, glaube ich, auch eben Matching-Plattformen.
1: Also das Ziel heißt weniger Kartonschachteln verbrennen und trotzdem Fernwärme erzeugen, oder?
5: Genau, das ist der Zielkonflikt. Frage, die ich dann
1: wieder weitergebe. Darüber werden wir dann einen Spezialpodcast machen mit Energieexpertinnen, die uns erklären, wie man aus nichts Energie gewinnt.
4: Hokus pokus. Ich bin sehr gespannt. Ja, wir kommen langsam zu einem Ende. Wir haben gehört, die Aufgaben, die sind komplex, die hängen auch zusammen. Energie hängt mit Transport von Kartonschachteln, also mit Mobilität, mit Autos zusammen, mit Straßenbau, mit Fahrradfahrenden. Es ist komplex. Ich finde es sehr spannend, darüber nachzudenken und diese verschiedenen Perspektiven auch drauf zu hören. Auf jeden Fall, was wir jetzt schon wissen, ist, der Stadtkanton wird im 2037 anders aussehen müssen. Er wird es so oder so auch tun. Jetzt dafür, dass er auch irgendwie schön aussieht, im 2037 braucht es ja auch Leadership. Das ist unsere abschließende Frage. Wer übernimmt denn hier im Kanton Basel-Stadt diese Leadership-Rolle? Wer läuft denn voraus und sagt, ich gehe dahin, kommt doch alle mit?
3: Ich denke, wir müssen das gemeinsam tun. Also wir müssen, dieses Ziel ist ein gemeinsames und nicht nur der Behörden und der Regierung und des Parlaments. Wir müssen diesen Weg gemeinsam gehen. Aber wir als Regierungsrat, wir sind sehr committed. Basel-Stadt hat das ambitionierteste Klimaschutzziel der Schweiz und wir sind auf diesem Weg und das Ziel, das gilt. Und im Rahmen unserer Kompetenzen und Handlungsmöglichkeiten leisten wir die Beiträge, die notwendig sind, um möglichst nahe an das Ziel zu kommen und dann, damit wir das gemeinsam erreichen. Also dieses Commitment ist da und das ist leider.
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0: von Wissenschaft, Praxis, Verwaltung und Zivilgesellschaft. Zum Beispiel KI als persönliche Begleiterin und wie sie womöglich einsam macht. Oder einengende Männlichkeitsformen, die auch unter Einsamkeit leiden lassen können. Oder dass statistisch gesehen die grösste Gruppe zwischen 18 und 29-Jährigen sind, was heisst, dass wir über Jugendeinsamkeit reden müssen. Nachzulesen in der Online-Publikation oder in der gedruckten Form, herausgegeben von der CMS, der Christoph-Merian-Stiftung. In diesem Büchlein kommen ganz unterschiedliche Stimmen zu Wort. Lynn Baricella ist Influencerin und teilt unter dem Namen Sela Novela Content zu Lifestyle, Ästhetik und persönlichen Themen. Auch sie schreibt in dieser CMS-Publikation von der Einsamkeit in Social Media.
1: Ich glaube, das ist wirklich ein Punkt, den ganz viele vergessen. Man schaut so zu und man denkt, oh, das ist mega toll und ihr wird sicher mega gut gehen, weil man teilt ja auch oft nur die schönen Momente. Und es ist ähnlich auch, wie wenn man das Fotoalbum irgendwie daheim anschaut. Das sind ja auch meistens nur Fotos und Videos von schönen Momenten. Aber ich finde es wichtig, dass wir auch mal die Perspektive ein bisschen mehr aufzeigen, dass eben, ja, die Einsamkeit irgendwo dort auch drin schlummert. Man zeigt nur das Schöne und alles, was sonst noch so passiert, über das wird nicht geredet.
0: Ist das deine persönliche Erkenntnis auch?
1: Ja. Yeah. Es ist natürlich mega unterschiedlich, je nach Person und je nach Content. Es gibt sicher auch die Leute, wie zum Beispiel mich, die es probieren, ein bisschen mehr zum Thema machen und auch über unangenehme Seiten schwätzen. Aber primär habe ich schon das Gefühl, fehlt der Punkt. Und wird sich ein bisschen glamourisiert alles.
0: Sich verbunden fühlen, statt sich allein fühlen. Eine Destigmatisierung ist wichtig, wenn die Einsamkeit zu einer Belastung wird. Destigmatisierung, wie auch über Depression und Burnout offen geredet wird, das hilft gegen die Einsamkeit. Auch die Vernetzung, soziale Räume, Empowerment, das, was auch die Influencerin macht. Neben der Lynn Baricella ist der Philosoph Johannes Nilo, der auch einen Beitrag zur Einsamkeitspublikation von der CMS geschrieben hat. Er bringt eine andere Sicht auf die Einsamkeit über. Gehen wir der Definition von Einsamkeit im philosophischen Kontext nach.
2: Dass es eine Selbstbegegnung ist oder ein Mangel an Selbst oder eine Sehnsucht nach dem Selbst, nach dem Ich, die in der Einsamkeit herausgefordert wird. Man hat es ja auch in der Literatur, diese mehr romantische Idee von Einsamkeit, wo man in die Wildnis geht, um quasi die Natur zu erfahren und selbst zu sich kommen quasi. Ne? Und das versuche ich jetzt begrifflich zu formulieren, wie das aussehen könnte. Und nenne das dann eine Fähigkeit.
0: Die Einsamkeit als Gefühl, als körperlicher Zustand oder eben als Fähigkeit, wo nichts Schlechtes ist, sondern wir kultivieren können. Ein Zwiegespräch kann in der Einsamkeit anfangen mit der Frage, wer bin ich? Und zu einer Fähigkeit wachsen. Einsamkeit gehört zum Leben und kann Phase sein vom Alleinsein, von der Langeweile, vom Grübeln oder vom sozialen Rückzug. Manchmal ist Einsamkeit auch notwendig und macht kreativ.
2: Ich bin mir natürlich bewusst, dass Einsamkeit ein Leid sein kann und ein gesellschaftliches Problem offensichtlich ist. Ich drehe nur das um und frage mich, ob wir vielleicht eine einseitige Definition von Einsamkeit haben. Und aus dieser Einsamkeit heraus ist es vielleicht ein Missverständnis, in dem wir hineinkommen. So, ich interessiere mich dafür, wie man diesen Begriff Einsamkeit neu verstehen könnte. Und dann dadurch auch das eigene Leid so einschätzt, dass es vielleicht kein Leid ist, sondern eine Chance.
0: Einsamkeit ist hilfreich, um sich um soziale Kontakte zu kümmern. Aber die CMS-Broschüre macht deutlich, dass lang anhaltende Einsamkeit zu Belastung und Stress führt und krank macht. Keine Personengruppe bleibt von ihr verschont. Ältere Menschen, Jugendliche, MigrantInnen, GamerInnen, frischbackene Ältere, Menschen mit tiefem oder hohem Einkommen. Die Influencerin Lynn Baricella.
1: Ich hoffe, dass ich auch mit meinem Beitrag sagen kann, es geht um Verbundenheit. Und um die zu schaffen, hilft es, wenn man auch mal darüber schwätzt, wie es einem geht. Aber es gibt mir auch gerade wieder Inspiration, um mich wieder mehr mit mir auseinanderzusetzen. Ich finde es einen mega schönen Ansatz.
2: Ja, fand ich sehr schön, die Frage nach der Verbundenheit. Und ich behaupte ja, dass die soziale Verbundenheit mit anderen bei sich, bei einem selbst beginnt, oder? Wenn ich mit mir in Verbund bin,

0: dann bin ich auch bereit, mit anderen mich zu verbinden. Wenn ich sozusagen die anderen brauche, weil ich mich selber loswerden will, dann geht es den anderen auch nicht gut, oder?
1: Verbundenheit gegen die Einsamkeit. Weil die Einsamkeit schwächt den sozialen Austausch, die politische Teilnahme, den gesellschaftlichen Zusammenhalt und demokratische Diskussionskultur. Polarisierung und Radikalisierung können begünstigt werden. Die Broschüre über Einsamkeit umfasst Porträts über einsame Menschen, statistische Erfassungen, gesundheitliche Aspekte, soziologische und philosophische Analysen und Empfehlungen. Und nicht zuletzt rührende Illustrationen von der Evelina Marti. Die Einsamkeit ist oft unsichtbar. Das Büchli trägt dazu bei, dass das Thema sichtbar wird. Für Radio X, Janina Labhardt.
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1: Es ist Samstag, der 16. Mai, und das kannst du heute alles unternehmen. Am 6. Mai wird die Ausstellung «Das Archiv der vollen Bäusche» seine Finissage im Ausstellungsraum Klingenthal. Ab der 6:30 kannst du im Sudhaus das grosse Finale vom ESC 26 schauen. 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Anatolian Folkrock in der Kaserne gibt es im Rahmen vom Orient Express Film Festival. Spielt wird Electro Hafiz, startet wird am 8. Auch am 8. kann das Stück Sirenen im Theater Basel auf der kleinen Bühne schauen. Subtil unkonventionelle Hommage an Thelonious Monk gibt es am 8:30 im Birdside Jazz Club. In der Kuppel wird es wieder basslastig. Bass Practice ist mit der zweiten Ausgabe zurück. Spielen die unter anderem Darwin, Bruegel und Saba Kollektiv, das ab der 10. Und ab der 11. feiert die Partyreihe Indie Rock ihren 9. Geburtstag in der Kaschemme.
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0: Schönen guten Abend. Schön habt ihr wieder eingeschaltet bei Echt jetzt im Radio X. Es ist Samstag am 7. Ich bin Fabienne, ich bin aber nicht alleine im Studio. Mit mir sind einst Anja.
1: Hallo ihr Lieben.
0: Und natürlich Evelyn.
2: Hallo.
0: Und heute geht es um das Thema Sicherheit auf der Straße, Sicherheit nach dem Ausgang. Wie sicher fühlen wir uns? Für das haben wir verschiedene Statistiken und Studien, wie sicher das Frauen sind im Ausgang. Und gleichzeitig sind wir selber im Ausgang und haben mit euch dort geredet. Und über unsere eigenen Erfahrungen werden wir auch berichten. Viel Spass.
3: Ach geht's.
0: So, Evelyn, du hast uns ein paar Fakten zusammengesammelt.
2: Mhm. Und zwar, eigentlich nicht so tolle Fakten. Laut WHO erlebt jede dritte Frau körperliche oder sexuelle Gewalt und dann nicht nur privat, also nicht daheim, sondern auch in Alltagssituationen, also auf der Straße, auf dem Heimweg oder beim Ausgehen. In Europa hat sogar mehr als die Hälfte der Frauen sexuelle Belästigung erlebt und bei jungen Frauen und in Städten ist die Zahl noch viel höher, dort ist es 80-90%. Ja, ist das etwas, haben wir das selber schon erlebt? Ist das etwas, wo ihr nachvollziehen könnt, die Zahlen? Oder schockiert euch das jetzt?
0: Also es schockiert mich nicht. Also man hat sich schon selber schon mal so etwas erlebt, wenn jemand nachher pfeift oder bis nachher ruft oder auf dem Heimweg plötzlich hinten nachläuft, wo du das Gefühl hast, eigentlich müsste dir jetzt nicht nachlaufen. Aber was mich eigentlich schockiert, ist, dass die Zahl doch so hoch ist und es ist traurig, die Zahl, dass es so hoch ist. Mhm. Wie ist es bei dir, Anja?
4: Also ich muss sagen, mich überrascht es auch nicht wirklich, einfach wegen eigenen Erfahrungen, aber auch wenn ich mit Freundinnen einfach drüber spreche, dann spiegelt sich das eigentlich in den Zahlen auch wieder.
2: Ja, ich glaube, die Zahl selber hat mich auch nicht schockiert, weil man wie um sich herum das eh gehört und man hat im Kopf, es sind sehr viele Leute betroffen und eben auch auf dem Heimweg oder im Club, aber die Zahl dann nochmal so vor mir zu sehen, ist schon so ein bisschen, es tut ein bisschen weh.
0: Ja, cool.
2: Und genau, wir haben eben gesehen, dass die grösste Unsicherheit ist halt nicht im Club selber, nicht im Ausgehen oder im Haus, sondern auf dem Heimweg oder im öffentlichen Raum. Und das Ding ist halt, das ist kein Zufall. Es ist nämlich so, dass wie eine Stadt gebaut und eingerichtet ist, beeinflusst das Sicherheitsgefühl mega. Und die Planung von Städten oder von wie eine Stadt aufgebaut ist, wo eine Lampe steht, wie aussieht, ist es Glas, kann man durchschauen, kann man nicht durchschauen. Das ist halt historisch, systematisch nicht aus der Perspektive von einer Frau gedacht worden. Weil Männer sind halt in Machtpositionen gewesen, wo die Entscheidungen getroffen haben. Also es hat auch eine Studie gehabt dazu und die sagt, dass Städte traditionell auf der klassischen männlichen Modell, also Wohnung zu der Arbeit und wieder zurück ausgelegt sind. Und Wege, die häufiger von Frauen gemacht werden, also zum Beispiel mehrere kurze Wege, man muss zuerst zum Einkaufen, zu der Kinderbetreuung oder Pflege, das nennt man auch Trip-Chaining, dass das sehr lange ignoriert worden ist. Und wegen dem ist es dann so, dass wir viel schlechte Beleuchtung haben, also das erhöht dann wieder das Unsicherheitsgefühl. Bei Unterführungen hat man schnell Angst, auch weil es dort dunkel ist, aber auch weil man dort nicht rein kann sehen. Dann das ÖV ist eben gemacht für ich muss zu der Arbeit und wieder zurück und nicht für ich habe mehrere Stops oder ich muss am Abend sicher heimkommen. Das heisst eben auch, dass wir dann selber unser Verhalten anpassen. Ich glaube, wir haben schon öfters darüber geredet, mit dem Schlüssel in der Hand heimlaufen, einen längeren Weg gehen, weil dort halt mehr Licht ist, immer den Kolleginnen einen Standort schicken. Und das zeigt aber, dass der Fokus auf der individuellen Verantwortung liegt und nicht auf strukturelle Lösungen. Tatsächlich, Leute, gibt es doch Hoffnung. Also allgemein ist es so, dass gezeigt worden ist, dass viele Frauen sich dort sicher fühlen, wo soziale Kontrolle existiert. Also wo andere Leute sie können sehen, wo Wege offen einsehbar sind, keine dunkle abgeschottete Ecken. Und Wien gilt als ein internationales Vorbild, weil dort Parks und Gehwege und Beleuchtung und auch neue Wohnprojekte bewusst gendersensibel umgebaut worden sind. Also man kann jetzt denken an zum Beispiel offene Sichtachsen, weniger hohe Mauern, bessere Beleuchtung. Das sind alles Sachen, die das Sicherheitsgefühl von Frauen signifikant verbessern können und auch einfach die Sicherheit allgemein, also nicht nur das Gefühl, sondern auch die Sicherheit von Frauen. Ja, Ich weiss fast nur, wie das abschliessen. Es ist ein guter und nicht so guter Fakt. Also es ist jetzt gut, dass wir darüber geredet haben und dass es auch Lösungen gibt und Studien dazu. Wir hören jetzt ein bisschen Musik und dann hören wir mal, wie die anderen in Basel das so finden.
0: Yes, let's go!
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2: Die erste Frage, die wir haben, ist: Wie sicher fühlt ihr euch in Nacht auf der Straße von Basel?
3: Von 1 bis 10, oder?
2: Ja, genau, wie viel?
3: 8? 7. Mit dem Velo 9, ohne Velo 4.
2: Okay, alles klar. Und was macht ihr, oder macht ihr etwas, um euch sicherer zu fühlen, wenn ihr zum Beispiel nachts unterwegs seid?
3: Rucksack AHA hilft, oder irgendein Gigakoffer oder so. Wenn man das gerade nicht dabei hat. Ja, so tun, als ob man telefoniert, oder im Idealfall telefonieren mit jemandem.
4: Ja. Also ich fühle mich auch sicherer mit meinem Gigakoffer. Ich weiß nicht wieso. Und auch mit dem Telefonieren. Einfach, ich tue dann immer so, als wäre ich gerade so mit jemandem am Telefon und so, ja, ich sehe dich, ich komme jetzt gerade. Ich bin, wenn möglich, immer mit dem Velo unterwegs. Dann fühle ich mich sicherer. Und sonst auch telefonieren oder halt einfach den Schlüssel in der Hand haben.
2: Habt ihr schon mal negative Erfahrungen gemacht, jetzt Basel auf dem Heimweg?
3: Also es hat mal jemand so mit dem Auto angehalten und ist lange neben mir hergefahren, aber nicht so, dass ich nicht mehr weggekommen wäre oder so.
4: Ich glaube wirklich nicht, nein.
3: Ich kann mich an nichts Konkretes erinnern, aber ich glaube, es gibt oft Situationen, wo man sich einfach unwohl fühlt, weil jemand nebendran fährt oder hinter einem läuft.
2: Gibt es irgendwelche Massnahmen, also jetzt nicht Massnahmen, die ihr selber trefft, sondern die vielleicht von der Stadt getroffen werden könnte, die euch helfen würde, dass ihr euch sicherer fühlt?
3: Sicher Belichtung. Wenn man mit dem Velo unterwegs ist, gute Velowege, sodass man nicht irgendwie über so eine mega blöde Kreuzung oder so muss fahren. Ja, oder irgendeine, ich weiß nicht, ob es das schon geht, aber so eine Hotline, wo man einfach telefonieren kann.
2: Wie sicher fühlst du dich auf der Straße zu Basel, wenn du nach dem Ausgang heimgehst?
5: Ich würde sagen, so 90% gut. Wie man vielleicht gerade sieht, habe ich sehr oft gerne einen Ohrring oder ein bisschen so flamboyant closer. Von dem her kriege ich schon ab und zu so ein bisschen komischen Blick über. Aber grundsätzlich habe ich dann trotzdem das Gefühl, weil ich halt dann doch männlich gewesen bin, dass ich jetzt nicht so viel zu befürchten habe. Darum eigentlich schon mehr hätte ich sicher. Aber es gibt so einen Blick. Die Blicke sind ab und zu ein bisschen scary.
2: Und unternimmst du irgendetwas, dass du dich sicherer fühlst? Gehst du vielleicht einen anderen Weg, hey, je nachdem, oder machst du irgendetwas?
5: Ich habe das von einer Freundin gelernt, ich habe immer das Velo in der Hand. Für den Fall, dass irgendetwas wäre, dass ich gerade draufspringen könnte und losfahren könnte. Also, wenn ich am Laufen bin und ein Velo habe, dann habe ich das, also bin ich immer so in einer Position, es am Heben, dass ich auch gerade draufspringen könnte.
2: Und gibt es irgendeine Massnahme, die du dir wünschen würdest, vielleicht die Stadt oder jemand anderes könnte unternehmen, dass du dir sonst noch sicherer würdest fühlen?
5: Ich habe das letzte gehört, eine kontroverse Aussage, aber etwas, was ich echt spannend fände, würde, wenn es mehr Bars geben würde, die bis, sagen wir, 6 Uhr morgens offen wären und dementsprechend Menschen in den Bars innen wären, wo halt wie dort sind, danach gäbe es mehr Chancen von halt Menschen, wo wenn jemand Hilfe schreien würde, wo das wie hören würde und dementsprechend auch wenn sie vielleicht betrunken sind, trotzdem wie reagieren könnten. Ein bisschen kontrovers, weil die Menschen können natürlich dann auch, also es würde natürlich sehr viele betrunkene Menschen bis 6 Uhr morgens geben, die so die ganze Strasse runtertörkeln würden. Kontrovers, aber dafür gibt es mehr Menschen, die sicher sympathisieren würden und sich vielleicht einsetzen und helfen würden, Menschen, die eben halt Hilfe brauchen könnten, halt Hilfe zu geben.
1: Wie sicher fühlt ihr euch in der Nacht auf der Straße zu Basel?
6: Ich wohne in Zürich.
1: Das ist auch okay. Wie sicher fühlst du dich zu Zürich?
6: Ich würde sagen, etwa 7, 8 von 10.
3: Ich glaube, so eher ja, so 6, 7. Mhm. Also, wenn ich allein unterwegs bin.
1: Okay. Gibt es Sachen, die ihr macht, um euch sicherer zu fühlen auf der Straße?
6: Ich tue ihn sehr gerne telefonieren, weil dann ist es wie jemand halt recht schnell verfügbar und es gibt mir einfach allgemeine Sicherheit.
3: Ja, eigentlich so das Gleiche, also telefonieren und ich schaue immer, dass eine andere Person auf jeden Fall weiß, wo ich gerade bin. Also einfach so Standort schicken zum Beispiel.
1: Habt ihr eine Geschichte, wo ihr euch nicht sicher gefühlt habt?
6: Hey, ich glaube, es gibt immer wieder mal so Situationen leider. Wir sind auch gestern ehrlich gesagt gerade heimgelaufen und dann ist auch ein Typ recht provokant auf uns zugelaufen und hat dann mega laut uns etwas gesagt und dann haben wir auch beide gesagt, hey, irgendwie, wenn wir jetzt alleine sind, hat man es gar nicht sicher gefühlt. Mhm. Von dem her, es passiert leider immer wieder und zu viel.
1: Ja. Aber es hat geholfen, dass wir das Zweite gewesen sind.
6: Definitiv, ja. Und es hat auch noch andere Leute gehabt. Also es ist wirklich...
3: Ja, ich hatte auch schon öfter Situationen, wo dann irgendwie, man ist alleine nachts unterwegs und dann kommt irgendwie eine Männergruppe auf einen zu. Und dann fühlt man sich automatisch schon unsicher.
1: Gibt es gewisse Massnahmen, die ihr euch würdet wünschen? Also nicht Sachen, die ich selber eh schon mache, sondern Sachen wie zum Beispiel mehr Lampen.
6: Hey, für mich ist eigentlich ein grosses Thema, dass einfach bei der Bildung das mehr betont wird. Dass es einfach allgemein darum geht, der Umgang mit Finta-Personen, dass das gestärkt wird, auch in der Erziehung. Weil dort fängt es für mich an, weil wenn das eigentlich abgesteckt ist und stimmt, braucht es nicht mehr Lampen, theoretisch. Ja. Aber klar, definitiv auch an dunkleren Orten, dass es heller ist, macht definitiv recht viel aus.
7: Ja, also ich finde, so Beleuchtung macht schon auch super viel aus, gerade so bei so Abkürzungen oder kleinen Gassen. Mhm. Aber ich schließe mich voll an. Also ich finde, im Endeffekt ist es einfach ein gesellschaftliches Problem und ich finde, da sollten auch Männer einfach viel mehr aware sein. Ja. Und dann auch einfach checken, wie man sich als Frau fühlt.
8: Wie sicher fühlst du dich auf der Straße zu Basel? Ich wohne nicht mehr in Basel seit 4 Jahren tatsächlich und wohne in Bern, aber ich bin in Basel aufgewachsen und bin dich öfters auch noch da. Ich muss sagen, ich persönlich fühle mich eigentlich ziemlich sicher, aber mir ist absolut bewusst, dass das auch wie einfach individuelles Gefühl in dem Sinn ist. Ich einfach, würde ich sagen, auch Glück gehabt habe, so bis jetzt, wenn ich ehrlich bin. Das ist wie, ich mich wie sicher fühle. Aber es braucht wie nicht viel, dass sich eben das nicht so sicher anfühlt, gerade als Flinterperson in unserer Gesellschaft.
7: Gibt es gewisse Sachen, die du machst, um dich sicherer zu fühlen?
8: Also so Sicherheitsmassnahmen, standardweise fühle ich mich oft eigentlich so an Orten, wo viele Leute sind. Also eigentlich, wo man wird so denken, hey, irgendwo im Kleinbasel in der Nacht oder irgendwo so, keine Ahnung, in der Steinevorstadt in der Nacht mit vielen Leuten einfach irgendwie wohler oder habe besser so in Anführungszeichen Sicherheitsgefühl als zum Beispiel irgendwo so, keine Ahnung, wo keine, oder also vom Ruderholz zum Beispiel in der Nacht, weil ich das irgendwie für mich persönlich unheimlich finde, wenn eben niemand um ist und wenn dann etwas wäre, was niemand da ist. Und wenn ich so in Situationen bin, wo, das kann ja dann auch vorkommen, dass ich dann doch mal ein bisschen mummig bin, natürlich halt so, man so kennt so Handy in der Hand und dann vielleicht schon wie so eine Nummer eintippt, wo man wie direkt drücken könnte. Also jetzt, wenn es auf Basis bezogen ist, natürlich oft so, aber dann lieber mit dem Velo unterwegs als zu Fuß.
7: Gibt es gewisse Situationen, wo du jetzt in Sinn kommst, wo du dich unsicher gefühlt hast?
8: Also es gibt natürlich einige Situationen sicher, wo, obwohl ich jetzt vorher gesagt habe, so grundsätzlich habe ich eigentlich für mich persönlich viel mehr wie sicher, wo es jetzt sicher öfter Situationen auch gegeben, aber ich kann mir jetzt gerade nicht gut an eine Situation erinnern. Würde ich schon sagen, wenn ich jetzt zum Beispiel eben irgendwo bin und es sind eben nicht viele Leute rum und ich zum Beispiel irgendwie halt Mann, es sind halt immer Männer, irgendwie zum Beispiel besoffene Leute, also besoffene Männer irgendwie rum sind oder irgendwie auch von sich anfluchen oder dann mit mir so sind und es sind halt sonst nicht viele Leute rum, dass es dann halt nicht so ein cooles Gefühl ist oder man sich unwohl fühlt, das schon. Aber ich kann jetzt gerade keine genaue Situation benennen. Ich bin auch in so einem Flinter-Alarm-Chat drin. Das gibt es, wo man dann zum Beispiel Flinter-Personen

0: Sachen dann nicht macht oder auch gemeidet, weil man sich wie möchte Schutz oder Prävention leisten, aber eigentlich sollte es gar nicht erst so sein. Sondern eigentlich sollten alle können das machen, was sie wollen, ohne irgendwelche Orte meiden oder Vorkehrungen.
1: Ach jetzt!

0: geht's.
1: So, Leute, wir sind jetzt unterwegs in der Kuppel. Wie sicher fühlt ihr euch, Fabi?
2: Im Moment jetzt hier gerade ziemlich sicher, weil es hat sehr viel Licht. Aber als wir beim Bahnhof durchgelaufen sind, hat es sehr viele Leute gehabt. Das war schon ein bisschen unheimlich gewesen. Aber sonst muss ich sagen, bis jetzt nur Licht, darum ist okay. Wir sind jetzt dritt unterwegs, darum im Moment ist okay.
1: Anja? Genauso bei mir. Also Bahnhof war ein bisschen kritisch, da waren sehr viele Leute unterwegs, aber jetzt, also dadurch, dass wir zu dritt unterwegs sind, ist alles fein.
3: Würde ich so unterschreiben, wir müssen dazu sagen, wir haben erst 9:30 und ich glaube, es sind auch noch Leute unterwegs, die einfach irgendwie heimgehen vom Arbeiten oder irgendwie gerade essen sind. Darum habe ich das Gefühl, fühle ich mich auch nicht so unsicher, weil einfach viele Leute unterwegs sind, die können eingreifen. So, wir reporten nachher back, wenn wir am Party machen sind. So, wir sind jetzt mitten am Abend. Wir haben jetzt ein Konzert gehabt. Wir stehen jetzt draussen. Es ist 11:30 für unsere HörerInnen. Wie fühlt ihr euch gerade?
2: Ich fühle mich sehr gut. Das Konzert hat mir sehr gut gefallen. Ich bin jetzt ein Fan von Acryl. Und,
1: Shoutout.
2: Und was ich muss, auch ein Shoutout geben, Kuppeln. Vor dem Konzert ist jemand auf die Bühne gestanden und hat gesagt, es gibt Leute, die, wenn ihr euch unwohl fühlt, die zu ihnen hergehen könnt mit violetten Westen. Das habe ich sehr geschätzt und es hat mir auch so ein bisschen das Gefühl gegeben, dass eben das eigentlich gar nicht passieren kann. Oder wenn etwas passiert, dass es Leute gibt. Also ich habe mich sehr sicher gefühlt. Und auch jetzt hier vor der Kuppel von aussen, es hat sehr viel Licht, eher wenig Leute. Es läuft ein bisschen Musik, es ist gemütlich, aber ich habe jetzt nicht irgendwie Angst oder etwas.
1: Anja, wie geht's dir? Mir geht's super. ich fand es auch ganz, ganz toll in der Kuppel, dass sie am Anfang das Awareness-Team erwähnt haben. Ich finde, das ist auch irgendwie so eine kleine Warnung an die Täter, ne? Also, dass einfach Augen da sind und dass aufgepasst wird und das finde ich einfach, fördert das Sicherheitsgefühl sofort. Und die Band war sehr, sehr cool. Checkt's mal out auf Spotify. Acryl heißt sie.
3: Ich glaube, wir spielen nachher auch noch ein bisschen Acryl. Könnt ihr euch schon mal drauf freuen. Ja, mir geht's auch gut. Ich finde es auch toll, dass sie eben am Anfang nochmal die Awareness-Teams dass sie die erwähnt haben, sie sind auch sehr sichtbar. Also sie haben, wie wir vorher schon erwähnt haben oder nachher erwähnt, wir werden es viel von jeder Sendung erwähnen, dass sie oft lila Wäsche anhaben. Ja, also wie gesagt, Kuppel ist halt so ein bisschen cuter Ort. Deshalb fühle ich mich da, glaube ich, eh so schnell nicht unsicher, weil es viel Licht hat. Ja, schauen wir mal, wie es weitergeht. Bis später.
2: So, wir sind im Ausgang gesehen und mittlerweile wieder zurück im Studio. Wir haben jetzt noch das abschließende Fazit, das wir gerne noch mit euch teilen würden. Evelyn, wie ist dein abschließende Fazit von unserem Ausgang abend? Du bist ja schlussendlich noch ein bisschen länger geblieben,
4: ja,
2: und alleine heimgegangen.
4: Kann ich gerade sagen.
2: Wie sicher hast du dich gefühlt?
4: Also, die auf Instagram schauen oder geschaut haben, die haben wahrscheinlich mein kurzes Interview gesehen, wo ich sage, dass mein Heimweg auf Binningen, dass dort nicht so viele Lampen sind. Und das ist auch mein Heimweg, den ich nehmen musste. Wir waren bei der Kuppel in Basel. Und von dort kann man eigentlich eine gerade Straße heim zu mir, aber eben sehr wenig Beleuchtung. Und das ist einfach nach wie vor ein Ding. Ich kenne den Weg mittlerweile und es kommen nicht so viele Leute dort vorbei. Dementsprechend fühle ich mich sicherer. Aber falls eben mal etwas ist, und das ist halt schon öfters, weißt, wenn dann plötzlich jemand ein bisschen schneller hinter dir läuft, fühle ich mich halt einfach nicht so sicher. Ich muss sagen, allgemein habe ich es sehr cool gefunden, das Event. Ich glaube, wir haben auch kurz darüber gesprochen, dass es Awareness-Teams gehabt hat. Das habe ich sehr gut gefunden. Und auch, weißt du, hier, wir sind in einer Gruppe gewesen, es war noch hell gewesen. Dort habe ich mich nicht unsicher gefühlt. Das ist eher so ein bisschen der Heimweg. Genau, wo ich immer noch, ja.
2: Aber es ist aktiv passiert, werden nichts?
4: Nein, also es ist nichts passiert, aber es ist einfach, falls dort etwas wird passieren, das habe ich immer im Hinterkopf, falls jetzt etwas passiert, ist niemand da, der irgendetwas sehen könnte oder etwas machen könnte, weil es einfach dunkel ist und niemand da ist. Wie ist euch ergangen? Ihr seid ein bisschen früher heim?
2: Ja, wir sind, also ich bin relativ schnell, ich bin immer relativ früh müde, ich bin so ein bisschen innerlich alte Dame. Und ich muss sagen, also Anja und ich sind zusammen heimgegangen, weil sie hat bei mir übernachtet und wir haben auch im Elisabethenparkhaus parkiert gehabt, also ich bin mit dem Auto unterwegs gewesen, habe nicht getrunken gehabt. Und dann ist natürlich ein relativ kurzer Weg vor Kuppel zum Parkhaus und war schon relativ gut beleuchtet gewesen. Das Einzige, was ich gesehen habe, sind immer so dumme Leute, die mit dem Auto gerne schnell rumfahren dort in dieser Gegend. Aber es ist jetzt nicht, dass ich mich unsicher gefühlt habe. Und dann eben mit dem Auto heimfahren, da bist du eh allein im Auto. Darum, also ich habe mich eigentlich wirklich überhaupt nicht unsicher gefühlt. Und wie ist das bei dir gewesen, Anja?
5: Also allgemein, den ganzen Abend über habe ich mich auch sehr sicher gefühlt, weil wir halt in der Gruppe unterwegs waren. Es war halt auch einfach nicht so voll, als wir die Acts angeschaut haben. Und auch der Heimweg dann war in Ordnung, weil wir eben zu zweit unterwegs waren und wir halt auch mit dem Auto gefahren sind. Ich habe mich gerade gefragt, Fabi, weil wir hatten doch eine Situation, wo ein Auto an uns vorbeigefahren ist und irgendwie gehupt hat oder so, oder nicht?
2: Stimmt, ja, das ist recht, ich kann mich gar nicht daran erinnern. Die Bahnhofsrunde, Heuwaggerrunde liegt.
5: Genau. Das war halt ein bisschen weird, aber ich habe mich jetzt nicht mega unsicher gefühlt, weil wir halt zu zweit unterwegs waren und auch noch andere Leute rum waren. Ja, also an sich war der Abend echt nice.
2: Nein, ich muss auch sagen, also wir wirklich, also ja, sehr gute Zeit, ja, das Publikum ist, vielleicht ist jetzt meine persönliche Empfindung mehrheitlich weiblich gewesen.
4: Ja.
2: An den Konzerten, das hat vielleicht auch nochmal so ein bisschen Sicherheit gegeben. Darum, also nein, ich habe wirklich eine gute Zeit gehabt. Genau, und das würde ich sagen, ist ein gutes Fazit von unseren Wahrnehmungen. Und jetzt spielen wir noch ein bisschen Musik, bevor wir euch dann nochmal erzählen, was es so verschiedene Anlaufstellen gibt, wenn mal etwas passieren würde.
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0: Ja, jetzt habt ihr gehört, wie wir im Ausgang waren und mit euch darüber geredet haben. Und ich habe jetzt für euch noch ein paar Sachen zusammengesucht oder mir vor allem im Recherche die Frage gestellt, was machen eigentlich Basler Clubs, dass sich BesucherInnen, vor allem BesucherInnen, wohlfühlen und sich Hilfe holen, wenn mal etwas wäre. Jetzt habe ich eine Frage an euch. Kennt ihr Luisa?
1: Ja, ich kenne Luisa.
0: Anja, kennst du Luisa? Bar,
2: ich kenne sie nicht, nein.
1: An der Bar kann man nach der Luisa fragen.
0: Genau, und das ist das, was eigentlich die meisten Basler Clubs und Bars machen, dass wenn du in einer Situation bist, wo du dich nicht wohlfühlst, wo dich irgendjemand bedrängt, du das Gefühl hast, irgendetwas stimmt nicht, kannst du an die Bar gehen und fragen, ob Luisa heute da ist, ob Luisa vor Ort ist, ob Luisa arbeitet. Und das ist eben eigentlich das Codezeichen, dass die Leute hinter der Bar wissen, du bist in einer brenzligen Situation. Und dann helfen sie dir ohne grosses Tamtam sehr diskret raus. Sie holen dir deine Sachen an Garderobe. Du musst also nicht nochmal selber durch den Club, du kommst den Hinterausgang raus und dann entweder begleiten sie dich auf ein Taxi, aufs Tram oder sie schauen, dass deine Freundinnen zu dir rauskommen können. Aber sie holen dich eigentlich ganz, ganz diskret aus der Situation raus, ohne dass eben die Person, die dich unwohl fühlen lässt, etwas davon mitbekommt. Ja.
1: Es hat oft so einen Sticker im WC, falls sie das anbieten.
0: Genau. Aber also grundsätzlich, also ich habe eine offizielle Liste von 13 Clubs, die das sicher anbieten. Die Paltasar Bar, der Balz Club, das Sommercasino, das Sudhaus, das Basu, die Gargo Bar, die Sando Ase, die Hins- und Kunstbar, die Potstil, Vino in Vino, der Nordstern, der Bierjohann, das Bierrevier und Biomil in Laufen. Aber die Liste, die ich habe, ist von 2021. Mhm. Also wahrscheinlich wird es dann noch ein paar mehr, die das machen. Und ursprünglich ist das aufgekommen, also es gibt es nicht nur in Basel, das ist aufgekommen in Münster, in Deutschland, 2016. Und dann haben das diverse Städte übernommen. In der Schweiz als erstes Zürich und St. Gallen. Und dann ist es auf Basel gekommen. Und also mittlerweile, das geht jetzt nicht nur für Basel, also auch wenn ihr im anderen Ort im Ausgang mal eine schlechte Erfahrung macht, geht an die Bar, verlangt Luisa und dann wird euch geholfen. Ja.
1: Und nicht nur in Clubs, auch in Restaurants. Und in Bars.
0: Anja, wenn jetzt doch mal auf dem Heimweg etwas wäre, wo kann man sich melden?
3: Ja, also man stellt sich natürlich die Frage, was kann ich tun, um mich selbst zu schützen? Und genau dafür gibt es halt mittlerweile immer mehr Angebote und auch Tools, die man da zu Rate ziehen kann. Und so ein Beispiel sind sogenannte Begleit-Apps. Es gibt eine App, die heißt WayGuard und die funktioniert so, dass man seinen Standort mit FreundInnen teilen kann, während man unterwegs ist. Und manche haben da auch eine Alarmfunktion. Das heißt, wenn man sich unwohl fühlt, kann man mit einem Klick Hilfe holen oder zumindest andere darauf aufmerksam machen, dass gerade etwas nicht stimmt. Also das Konzept dahinter ist sehr, sehr simpel. Du bist nicht mehr komplett allein, auch wenn du physisch allein unterwegs bist. Und genau dieses Gefühl, also dass jemand mitschaut, das kann für viele schon einen Unterschied machen. Dann gibt es an Angeboten auch noch die dargebotene Hand. Die ist erreichbar unter der Nummer 143. Das ist eigentlich eine klassische Krisenhotline, die 24 Stunden am Tag verfügbar ist, aber sie wird nicht nur in akuten Notfällen genutzt. Also viele Menschen rufen dort auch an, wenn sie sich nachts allein fühlen oder einfach jemanden zum Reden brauchen. Und das zeigt ganz gut, dass Sicherheit halt nicht nur eine Frage von realer Gefahr ist, sondern auch einfach eine Frage von Gefühl. Und manchmal reicht es dann auch schon, dass da jemand ist, der einen ernst nimmt. Ein weiterer Bereich, der gerade in den letzten Jahren immer wichtiger geworden ist, sind sogenannte Awareness-Teams. Die sind zum Beispiel in Clubs, auf Festivals oder einfach bei größeren Veranstaltungen unterwegs. Und ihre Aufgabe ist es, ansprechbar zu sein, wenn sich jemand unwohl fühlt. Also zum Beispiel bei Belästigungen, übergriffigem Verhalten oder auch einfach in Situationen, die schwer einzuordnen sind. Und sie sollen eigentlich so ein Rückzugsort sein. Sie hören zu, sie greifen ein, wenn es nötig ist. Und das ist halt so eine Art niedrigschwellige Unterstützung, ohne dass man in der Situation gleich eine Polizei oder eine offizielle Stelle einschalten muss.
1: Die haben da oft so eine Weste an, wo Awareness drauf steht. Ich glaube, lila, oder?
3: Genau, ich habe es auch im Kopf, dass es lila ist. Ja, jetzt eine Frage an euch zwei. Was macht ihr, wenn ihr euch unsicher fühlt, wenn ihr draußen unterwegs seid?
0: Ich lüte meinen Freund an.
3: Sehr gut. Das ist eine gute Option auf alle Fälle.
1: Also was ich am meisten mache, ist Sprachnachrichten schicken und sagen, wo ich gerade bin, wo ich gerade laufe, wenn ich zurück bin. Man kann einfach irgendjemand random sein, aber einfach, dass, falls jemand irgendwie hinter mir läuft oder so, dass die Person das auch hört, dass jemand weiss, wo ich bin gerade und wo ich angegangen und wann ich daheim erwartet wird. Ja, und auch Standort. Also so der Classic.
3: Das stimmt, das ist bei mir auch so. Also ich schicke oft einen Standort an Freundinnen, damit einfach immer jemand weiß, wo ich unterwegs bin. Ich rufe auch entweder meinen Freund an oder Freundinnen, bin am Sprechen. Ja, und Klassiker natürlich, keine Musik auf den Ohren, Schlüssel hilfsbereit für den absoluten Notfall, ist immer ganz, ganz wichtig.
0: Habt ihr irgendein Pfefferspray oder etwas, was ihr mitnehmt?
1: Ist das in der Schweiz legal? Das weiß ich eben nicht. Weil in Deutschland darfst du Pfefferspray dabei haben,
3: nee.
1: Aber dann ist es gegen Tier.
3: Ganz genau.
1: Und dann, wenn dann etwas passiert und du benutzt es, dann ist es trotzdem okay, weil es ist dann Notwehr.
3: Genau.
1: Aber ich weiß nicht, wie es in der Schweiz ist. Aber ich habe halt Deo und ich habe das Gefühl, wenn ich Deo jemandem mit Augen spüre, also dass das jetzt auch nicht so geil ist.
3: Ja. Das Problem bei Deo ist, du darfst es wahrscheinlich nicht bei Konzerten oder so mitnehmen.
1: Ja, das stimmt auch.
3: Aber wenn man so rausgeht, wo jetzt die Taschen nicht unbedingt durchsucht werden, dann glaube ich, ist das auf alle Fälle eine gute Alternative, ja.
1: Und ich habe mal einen Selbstverteidigungskurs gemacht, als ich ein Nüni war. Das heisst, ich bin ready.
3: Ja, wenn man sich die ganzen Optionen, die wir jetzt so aufgezählt haben, anschaut, dann fällt einfach eines auf. Viele dieser Lösungen setzen bei den Menschen an, die sich unsicher fühlen. Also bei denen, die sich vorbereiten, Apps installieren, Wege planen oder Strategien entwickeln, um nicht Opfer eines Übergriffs zu werden. Aber da stellt sich ja eine Frage. Warum liegt eigentlich so viel Verantwortung bei denen, die sich schützen wollen? Und vielleicht lohnt sich an der Stelle einfach mal ein Perspektivwechsel. Was wäre, wenn wir nicht darüber sprechen, wie man sich selbst sicherer macht, sondern auch darüber, wie man selbst dazu beitragen kann, dass sich andere sicherer fühlen? Das kann schon im Alltag anfangen, dass man einfach ein bisschen Abstand hält, vor allem nachts oder in leeren Straßen, dass man nicht hinter jemanden herläuft, wenn es sich vermeiden lässt und dass man Grenzen respektiert. Und dass man einfach auch ein bisschen Aufmerksamkeit hat für Situationen, die kippen könnten, zum Beispiel im Freundeskreis oder im Ausgang. Sicherheit entsteht nämlich nicht nur durch Angebote oder Technik, sondern eben auch durch Verhalten. Und vielleicht ist das auch der entscheidende Punkt, dass es nicht immer nur darum geht, wie wir uns schützen, sondern auch darum, wie wir miteinander umgehen. Denn am Ende hängt ja das Gefühl von Sicherheit nicht nur von der Stadt oder der Infrastruktur ab, sondern auch davon, wie wir uns einfach gegenseitig begegnen und behandeln.
0: Schön gesagt, ja. Gefällt mir. Und dann schreibe ich so.
2: Ja. 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
1: Unser Tipp zur heutigen Folge ist das Buch Feminist City von Leslie Kern. Darin zeigt sie, wie unterschiedlich eigentlich eine Stadt erlebt wird, je nachdem, wer sich darin bewegt. Es geht um Themen wie Sicherheit, um Räume, die einladend sind oder eben nicht, und um die Frage, warum sich manche Menschen selbstverständlich durch die Stadt bewegen können, während andere ständig mitdenken müssen. Sie macht somit sichtbar, was im Alltag oft übersehen wird, und eröffnet eine neue Perspektive darauf, wie Städte gestaltet sein könnten, damit sie für alle funktionieren und nicht nur für wenige. Viel Spaß beim Lesen.
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2: Ja, und jetzt kommen wir schon zum Ende von der Folge leider. Wir freuen uns schon auf unsere nächste Folge. Am 20. Juni, am 7. Uhr am Abend, wieder da auf Radio X. Es wird alles im Thema Pride stehen bei uns. Wir setzen uns auseinander mit dem Ursprung von der Pride, dass es eigentlich aus einem Protest entstanden ist, und sprechen mit einer Queer-Aktivistin. Falls ihr nicht genug von uns habt, könnt ihr gerne auf Spotify alle Folgen nochmal nachlesen unter Acht jetzt Podcast.
1: Und wenn ihr ganz viele Updates nicht verpassen wollt, dann schaut gerne auf unserem Instagram-Kanal vorbei auf echtjetzt_podcast. Wir würden uns freuen.
3: Yes, und dann wünsche ich euch noch ganz, ganz schönen Abend und ein schönes Wochenende. Genießt jetzt im Ausgang und habt Sorge. Macht's gut. Tschüss, tschüss zusammen.
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0: Ihr hört den Release hier auf Radio X 94,5. Es war wieder 8 Uhr und wir sind auf Sendung. Heute haben wir Representatives vom Zaba-Kollektiv eingeladen. Sie stellen sich auch gerade selber schnell vor.
1: Hallo zusammen, hier ist der Suzu.
2: Hallo und Pablito.
1: Wir werden euch die nächste eineinhalb Stunden mit Sound beschallen. Viel Spaß euch.
0: Danke für das, ihr habt es gehört. Die nächsten eineinhalb Stunden sind sie bei uns hier live auf dem Sender. Die letzte halbe Stunde darf ich dann noch ein bisschen Musik machen. Der Clemsa und der Dex.

Man munkelt, dass der Track von Ila Brugal ist. Man munkelt auch, dass sie momentan in der Stadt ist. Und zu dem wird dann der Lucius nachher noch mehr sagen, aber man hört sie vielleicht.

Star-Track von Mirrors & Public 2 ist vor einigen Monaten auf seiner EP Subquake auf dem Label Bodywarmer erschienen. Checkt unbedingt Bodywarmer aus, super, super tolles neues Label, los war

Bald ist übrigens auch einjähriges Jubiläum von Body Warmers, wo ich auch durfte auf dem ersten Release etwas machen. Darum, wie schon gesagt worden ist, eine absolute Empfehlung, Body Warmer auschecken. Let's go!

Ihr hört immer noch Release hier auf Radio X 94,5. Das ist die letzte Viertelstunde von unseren beiden Gästen, Suso und Pablito, sind heute hier gewesen. Wenn ihr noch nicht genug habt von ihnen, dann könnt ihr heute um halb drei nochmal ins Nest gehen, neben der Kuppel, und könnt sie dort nochmal hören. Außerdem grosse Empfehlung heute, Kuppel gehen generell, Bass Practice Nummer 2 heute, ganz viele coole Leute, die spielen, Rika Rika, Digital Steppers, Darwin, der Aram, spielt auch, und Ila Brugal, und natürlich am Schluss Closing vom Saba Kollektiv. Kommt unbedingt an, es wird sicher mega lit. Und danke an meine beiden Gäste, die heute hier gespielt haben. Sie sind noch eine Viertelstunde jetzt dran für euch. Enjoyt noch ein bisschen.

Ihr hört immer noch «Released» hier auf Radio X 94.5. Das ist die letzte Viertelstunde von unserer Sendung heute. An der Decks im Moment noch der Klemser. Vorher habt ihr den Suso und den Pablito vom Saba-Kollektiv gehört. Und wenn ihr immer noch Lust habt auf ein bisschen mehr, dann könnt ihr sie nachher noch hören in der Kuppel. Ich spiele jetzt noch ein paar Tracks für euch.

Kennt die Show mit einem unreleased Track von mir. Das ist Drift Controller. Kommt wahrscheinlich irgendwann im Herbst raus.

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